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0: 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Die 6 Uhr Nachrichten auf Radio Tirol.
1: Tricksen, Mann stirbt im Eisack. Heute ganztägiger Streik im Zugverkehr. Das Wetter, kein Regen mehr, heute wird es recht freundlich. Ich bin Florian Scheringer, guten Morgen.
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1: In Brixen ist am Abend ein toter Mann aus dem Eisack geborgen worden. Die Feuerwehren Brixen, Farn und Milland sowie die Wasserrettung waren in die Zone Rosslauf nördlich vom Stadtzentrum gerufen worden. Ein Fußgänger hatte den Mann im Wasser gesehen. Nach kurzer Zeit konnte er aus dem Fluss geborgen werden, er war aber schon tot. Das Opfer ist ein 81-Jähriger. Wie es zu dem Unglück kam, ist noch nicht bekannt. Und der Eisack führt momentan sehr viel mehr Wasser als normal. Grund dafür sind die starken Regenfälle, die bis gestern Abend durchs ganze Land gezogen sind. Über 100 Millimeter hat es in den letzten Tagen in vielen Teilen Südtirols geregnet, am allermeisten in Vilnius. Jetzt hat sich das Wetter beruhigt, die Unwetter sind vorbei. Die Auswirkungen spürt man aber auch heute noch. Es sind viele Muren und Steinschläge abgegangen, etwa auf der Brenner Staatsstraße nördlich von Weidbruck. Wegen eines Steinschlags und der Gefahr, dass sich mehr Material löst, ist die Staatsstraße gesperrt, und zwar noch bis morgen Abend. Sperren gibt es auch bei Kastelruth, Gummer und am Furkelpass. Trotz der Probleme und Sperren wird auf den Straßen heute voraussichtlich mehr los sein als normal. Den ganzen Tag lang wird heute nämlich wieder einmal gestreikt, dieses Mal bei den Zügen. Regionalzüge und Fernzüge aller Betreiber sind betroffen. Garantierte Verbindungen gibt es nur von 6 bis 9 Uhr und von 18 bis 21 Uhr. Dasselbe gilt für den Schienenersatzdienst zwischen Meran und Mals. Der Iran-Krieg verschärft sich wieder, obwohl eigentlich seit 2 Monaten eine Waffenruhe gilt. Die USA und der Iran haben sich in der 2. Nacht in Folge heftig gegenseitig beschossen. Der Iran hat nach eigenen Angaben auch die Straße von Hormuz komplett gesperrt. Jedes Schiff, das versucht, die Meerenge zu passieren, werde angegriffen, heißt es. Und es seien auch schon 2 Schiffe getroffen worden. Die USA haben das zurückgewiesen und sagen, Handelsschiffe würden weiterhin durchfahren. Die Zahl der irregulären Ankünfte in Italien ist nach Angaben von Innenminister Piante Dorsi weiter deutlich zurückgegangen. Seit Jahresbeginn seien heuer 77% weniger illegale Migranten angekommen als im Jahr 2023 und 52% weniger als im gleichen Zeitraum letztes Jahr. Heuer sind bisher 12.000 Migranten übers Mittelmeer nach Italien gekommen. Piante Dorsi erklärte außerdem, dass in den vergangenen 3 Jahren die legale Einreise von rund 100.000 ausländischen Arbeitskräften ermöglicht wurde.
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0: Heute war feines Jackerle nach den Gewittern, ist ganz schön kühl. Guten Morgen in unserer Service-Redaktion Vivian Torkler.
3: Guten Morgen. Zwischen 2 und 12 Grad liegen die Temperaturen jetzt in der Früh, mit Nordföhn teils eben richtig frisch. In Deutschnofen hat es 3 Grad, in Starzing 6, in Fahren 7 und in Toblach 4 Grad. Dazu viele Restwolken und Hochnebel. Es lockert auf, einzig im Norden bleibt es eher wechselhaft. Die Temperaturen steigen aber wieder an auf 16 bis 26 Grad.
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3: Der starke Regen hatte gestern für viele Probleme gesorgt und wir spüren noch immer die Nachwehen. Wegen Steinschlaggefahr ist die Brenner Staatsstraße bei Barbian Höhe dem Kalten Keller gesperrt. 7 Auto werden über Laien und Klausen-Pontives umgeleitet, der Schwerverkehr über die Brenner Autobahn. Und weiter gesperrt nach Murenabgängen die Landesstraße zwischen Weidbruck und Kastelruth, einmal bei der Abzweigung die Sens und dann bei Weidbruck, der Furkelpass und die Landesstraße bei Gummer. Dann kommt es heute zu Straßensperren in Wolkenstein. Es findet die Radveranstaltung Südtirol Dolomites Hero 2026 statt. Ab 8 Uhr kommt es deshalb zu den Sperren im Dorfzentrum von Wolkenstein. Und es wird gestreikt bei den Zügen von Trenitalia, Italo, Trenord, ÖBB und Assad. Eine Liste der garantierten Fahrten finden Sie online bei uns. Zuletzt noch die Brenner Autobahn, da schaut's gut aus. Wir wünschen Ihnen eine sichere Fahrt.
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0: Ja, einen guten Start in diesen 11. Juni, der Donnerstag, der Tag, an dem die Wetterbesserung kommt. Mit U2, Black, Adriano Celentano, Simply Red, alle dabei in dieser Radio Tirol Weckerstunde für Sie. Und los geht's hier mit Supertramp, The Logical Song. Schönen guten Morgen am Donnerstag.

0: Schönen guten Morgen. Radio Tirol, wer kann Donnerstag?
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0: Der Mond wechselt heute am Nachmittag vom Sternbild wieder zum Stier. Vivian Torkler mit den Mondtipps.
2: Am Vormittag sind wir noch voll Tatendrang in der Widderenergie. Da erledigen wir am besten Gartenarbeiten, wie das Düngen der Pflanzen oder auch das Schneiden von Holz. In der zweiten Tageshälfte gönnen wir dem Körper etwas Pause zum Kraftsammeln. Dafür bieten sich kleine Spaziergänge oder Wanderungen an. Dehnungsübungen danach sorgen für Entspannung. Zeit auch, unseren Füßen was Gutes zu tun. Eine pflegende Behandlung bietet sich an.
0: Ja, und was unseren Füßen sonst noch gut tut, sehen Sie auch online in unserer Gesundheitspraxis Gesundes Südtirol. Tipps von Dr. Tuile zum Wunderwerk Füße in diesem Monat. Schönen guten Morgen, fein, dass Sie den Donnerstag mit uns starten. Es ist 20 nach 6. Guten Morgen.
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0: für Sie auf Radio Tour. Gleich Dana Summer und die Münchner Freiheit. Schönste Musik aller Zeiten für Ihren Start in den Donnerstag. Und dazu alle Infos hier auf Radio Tirol.
1: 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Guten Morgen, ich bin Florian Scheringer. In Brixen ist ein 81-jähriger Mann tot aus dem Eisack geborgen worden. Feuerwehr und Wasserrettung konnten ihn zwar schnell aus dem Fluss holen, er war aber schon tot. Nach den heftigen Unwettern und Regenfällen der letzten Tage hat sich das Wetter wieder beruhigt. Die Auswirkungen spürt man aber noch. Nach Steinschlägen und Murenabgängen sind einige Straßen im Land gesperrt. Im Zugverkehr gibt es heute wieder einen ganztägigen Streik. Es sind Regional- und Fernzüge betroffen. Nur noch bis 9 und dann wieder von 18 bis 21 Uhr gibt es die garantierten Mindestdienste. Im Iran-Krieg geht es weiter drunter und drüber. Schon wieder haben sich die USA und der Iran in der Nacht heftig beschossen, trotz Waffenruhe. Und der Iran hat die Meerenge von Hormuz laut eigenen Angaben komplett gesperrt. Es kommen deutlich weniger illegale Migranten nach Italien. Heuer waren es bisher um die Hälfte weniger als im selben Zeitraum letztes Jahr. Dagegen hat die legale Einreise ausländischer Arbeitskräfte zugenommen.
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0: Es ist einiges in Bewegung nach dem vielen Regen der letzten Stunden. Kleiner Steinschlag passiert jetzt auch auf der Grödner Stadtstraße Richtung Weidbruck. Vivian Dorkler aus unserer Verkehrsredaktion.
3: Kurz vor Weidbruck liegen Steine auf der Fahrbahn, wie uns Radio Tirol-Hörer melden. Fahren Sie besonders vorsichtig, der Straßendienst ist unterwegs. Achtung, Steine auf der Grödner Stadtstraße kurz vor Weidbruck. Und der Steinschlag auf der Brenner Stadtstraße bei Barbian beschäftigt uns auch heute weiter. Dies ist aktuell gesperrt über dem kalten Keller. Die Straße ist beschädigt und es besteht Gefahr, dass noch mehr Geröll runterkommt. Bis voraussichtlich morgen Nachmittag bleibt sie zu. Für Autos gibt es die Umleitung über Lein und Klausen und für Lkw über die Brenner Autobahn. Dann gleich zwei Mooren sind auf der Kassel-Rutter-Straße zwischen Weidbruck und Kassel-Rutter runtergekommen. Deshalb gesperrt die Abzweigung bei Disenz und der Abschnitt bei Weidbruck. Ausweichen können Sie über die Völzerstraße und die Grüner Straße. Auch gesperrt wegen einer Moore ist der Vogelpass. Wieder geöffnet werden konnte die Landesstraße bei Gummach. Weiter nach Gröden, heute findet die Veranstaltung Heroes Südtirol Dolomites statt. Deshalb sind ab 8 Uhr die Straßen im Ortszentrum von Wolkenstein gesperrt. Und dann wird gestreikt bei den Zügen. Zu Ausfällen kommt es bei Trenitalia, Italo, Trenord, ÖBB und SAT. Einige Fahrten sind garantiert, die genauen Infos online bei uns. Brenner Autobahn ist alles okay. Gute Fahrt.
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3: Ein wolkiges, aber trockenes Erwachen heute früh. Und teils auch noch windig, wie in Saloren bei knapp 40 km/h. Die Temperaturen sind gedämpft. 6 Grad meldet Zarentein, Schlanders 10, Derenden 3 und Flersch 4 Grad. Die Sommerstimmung lässt noch ein bisschen auf sich warten, vor allem wenn wir auf die neu angeschneiten Bergspitzen schauen, zum Beispiel auf der Blose bei Brixen. Aber ab jetzt wird's immer besser. Die Sonne kommt raus und die Höchstwerte steigen auf 16 bis 26 Grad.
0: Ach, und der Schnee ist dann bald wieder weg.
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Schönen guten Morgen am Donnerstag früh. Und da haben wir Songs zum Mittanzen, wieder von Donna Summer gerade. Und Songs zum Mitsingen, wieder von der Münchner Freiheit jetzt. Ohne dich. Und um diese Uhrzeit vielleicht nicht ganz so laut. Vielleicht schläft der Nachbar ja noch. Es ist gleich 7:15. Guten Morgen im Radio Tirol Wecker.

0: Schönen guten Morgen mit der Münchner Freiheit auf Radio Tirol. Gleich Sunny and Cher mit der schönsten Musik aller Zeiten. Und es ist ja gut, dass es ordentlich geregnet hat. Aber der Isaac heute kommt schon sehr bedrohlich und braun Suppe daher. Aber es ist schon auch gut, dass es aufgehört hat, so zu schütten wie Vivian Dorglas, unserer Serviceredaktion.
1: Nach den gestrigen Gewittern kam es zu vielen Murenabgängen, Steinschlägen und Überschwemmungen. Kein Wunder bei diesen Mengen. Unterland, Ritten, Völz am Schlern waren es über 70 Liter Regen, 50 Liter im Taufratal und um die 60 Liter in Vilnius. Heute endlich die Wetterbesserung und die Höchstwerte steigen zwischen 17 und 26 Grad.
0: Ja, und wir bedanken uns einmal mehr bei den vielen Freiwilligen, die da zusammengeholfen haben. Bei den ganzen Einsatzkräften, die letzten Stunden waren wieder gewaltig und sind ja immer noch einige Arbeiten zu tun. Also so Tage sind schon nicht ohne. Dankeschön von Radio Tirol.
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0: Die Äuglein noch klein? Das wird schon. Schönen guten Morgen mit Radio Tirol, ist ja auch erst 10 vor 7.

musikalisch ein Traum war. Bis heute. Sonny und Cher. Privat irgendwann nicht mehr so sehr. Friedlichen guten Morgen für Sie mit Radio 2.

Morgen, es ist Donnerstag, es ist der 11. Juni, es ist der Starttag der Fußball-WM. Wir sind ihre Banzer hier, freuen wir uns ein bisschen mit Ihnen drauf. Und doch bevor die Fußball-Weltmeisterschaft angepfiffen wird, stehen ja schon die WM-Songs. Und keine hat mehr geliefert als Shakira. Sie erinnern sich sicher an Waka Waka, offizielle WM-Song 2006 in Deutschland. Auch in diesem Jahr hat die feurige Kolumbianerin den Auftrag bekommen, passt auch perfekt. Toller WM-Song. Und Deutschland hat auch einen eigenen Fußball-WM-Hit und ist auch schon die Nummer 1, natürlich von unserer Helene Fischer. Ho!

spannende, faire Spiele und hoffentlich vor allem auch faire Fans. Heute geht's los, Fußball-WM in den USA, Mexiko und Kanada. Sportliches Guten Morgen an dieser Stelle von mir.

0: Play your rock and roll to me, Smoke, hier auf Radio Tirol.
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0: Wie gut, dass Sie bei uns sind. Schönen guten Morgen, es ist 7 Uhr. Die Radio Tirol Nachrichten.
6: Brixen, Mann tot aus Isaac geborgen. Neue Angriffe, Iran sperrt Straße von Hormus. Das Wetter, nach den Unwettern wird es heute wieder freundlich. Ich bin Florian Scheringer, guten Morgen.
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0: starken Regenfälle, die bis gestern Abend durchs ganze Land gezogen sind. Über 100 Millimeter hat es in den letzten Tagen in vielen Teilen Südtirols geregnet, am allermeisten in Vilnius. Jetzt hat sich das Wetter beruhigt, die Unwetter sind vorbei. Die Auswirkungen spürt man aber auch heute noch. Es sind viele Muren und Steinschläge abgegangen. Etwa auf der Brenner Staatsstraße nördlich von Weidbruck. Wegen eines Steinschlags und der Gefahr, dass sich mehr Material löst, ist die Staatsstraße gesperrt, und zwar noch bis morgen Abend. Sperren gibt es auch bei Kastelruth, Gummer und am Furkelpass. Wer deshalb heute auf die Öffis ausweichen will, muss aufpassen. Den ganzen Tag lang wird nämlich wieder einmal gestreikt, dieses Mal bei den Zügen. Regionalzüge und Fernzüge aller Betreiber sind betroffen. Garantierte Verbindungen gibt es nur von 6 bis 9 Uhr und von 18 bis 21 Uhr. Dasselbe gilt für den Schienenersatzdienst zwischen Meran und Malz. Der Iran-Krieg schaukelt sich wieder hoch. Obwohl seit 2 Monaten eine Waffenruhe gilt, haben sich die USA und der Iran die 2. Nacht in Folge heftig beschossen. Und es geht wieder um die Meerenge von Hormus. Tina Eck berichtet aus den USA.
1: Nach heftigen US-Angriffen auf Hafenstädte entlang der iranischen Südküste blockiert der Iran die wichtige Transportroute für Öl und Gas komplett, was die USA dementieren. Zuvor hatte Präsident Trump erklärt, das US-Militär habe zahlreichen Handelsschiffen in geheimer Mission die Durchfahrt ermöglicht. Die Straße von Hormus ist ein zentraler Streitpunkt bei den Verhandlungen. Eine Einigung scheint in weite Ferne gerückt, auch wenn Trump behauptet, der Iran habe ihn angerufen und um einen Stopp der Bombardierungen gebeten. Die US-Angriffswelle sei begrenzt, sagt Trump.
0: Die Zahl der irregulären Ankünfte in Italien ist nach Angaben von Innenminister Piantedosi weiter deutlich zurückgegangen. Seit Jahresbeginn seien heuer 77% weniger illegale Migranten angekommen als im Jahr 2023 und 52% weniger als im gleichen Zeitraum letztes Jahr. Heuer sind bisher 12.000 Migranten übers Mittelmeer nach Italien gekommen. Piantedosi erklärte außerdem, dass in den vergangenen 3 Jahren die legale Einreise von rund 100.000 ausländischen Arbeitskräften ermöglicht wurde. Und heute lässt sich die Sonne wieder blicken. Gleich mehr zum Wetter.
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11: Heute wieder viel blauer Himmel, vielleicht bei Ihnen auch schon etwas Sonne dabei, Vivian Turkle in der Service-Redaktion.
12: In Adurn zum Beispiel oder St. Martin in Kofel. Sonst noch recht hartnäckig die Restwolken und der Hochnebel, zum Beispiel im Bustertal in Kirns bei 6 Grad, in Kurtatsch sind es 10, in Laas 9 und in St. Jakob in Pitsch frische 3 Grad. Rund um den Alpenhauptkamm werden wir heute die meisten Wolken sehen. Mit Nordföhn gehen die Höchstwerte auf 16 Grad. Im restlichen Land kommt die Sonne durch, dazu im Unterland bis zu 26 Grad.
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12: Es wird weiter gearbeitet an den Straßensperren. Nach dem Steinschlag auf der Brenner Staatsstraße bei Barbian bleibt diese bis voraussichtlich morgen gesperrt. Sie im Auto können über Laien und Klausen ausweichen, im LKW über die Brenner Autobahn. Dann Kastelruther Straße zwischen Kastelruth und Weidbruck bleibt auch weiterhin nach 2 Muren gesperrt. Einmal bei Weidbruck und dann Höhe der Abzweigung die Sens. Wie uns der Straßendienst mitteilt, wird heute der Lokal

0: Spezialaugenschein mit Geologen gemacht, um zu schauen, wann die Straße wieder geöffnet werden kann. Ausweichen in der Zwischenzeit geht über die Völzerstraße und die Grödnerstraße. In Gröden findet die Veranstaltung Heroes Südtirol Dolomites statt. Beginn ist um 8 Uhr in Wolkenstein, deshalb werden heute und morgen bis teils Samstag immer wieder Straßen im Ortskern gesperrt. Und es wird wieder gestreikt bei den Zügen der Trenitalia, Italo, Trenord, ÖBB und SAT. Bis teils morgen früh dauert's an. Die genauen Infos online bei uns. Auf der Brenner Autobahn läuft's. Sichere Fahrt.
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2: Einen schönen guten Morgen am Donnerstag. Freue mich sehr, dass Sie bei uns sind. Und freue mich ja schon, mit jemandem von Ihnen Gewinn der nächsten Radio Tirol Konzertreise zu feiern. Take That in London, das wird ein einmaliges Erlebnis für jemanden von Ihnen. Morgen das Finale, heute über den ganzen Tag verteilt, sichern Sie sich noch Finalplätze, einfach indem Sie anrufen, immer wenn Sie einen Take That Hit bei uns hören unter der 0471 44 30 50. Und Anpfiff natürlich auch bei der Fußball-WM. Wir haben hier auch ganz engagiert Tippspiele abgegeben. Auch davon nach Matthias Reim und Don Henley. Ein paar Eindrücke hier auf Radio Tirol. Schönen guten Morgen um 7 nach 7. Schönste Musik aller Zeiten.

Dan Heinley auf Radio Tirol mit The Boys of Summer. Und seine vielen Songs können wir ja super mitsingen. Ich habe geträumt von dir. Matthias Reimer auf Radio Tirol. Schönen guten Morgen. Donnerstag, der 11. Juni in den Startlöchern.

0: Schönen Donnerstag. Es ist der 11. Juni. Es ist der Starttag der Fußball-WM. Ja, Mädels, die Abende haben wir in Zukunft ganz gut für uns allein. 48 Teams treten da an. 104 WM-Spiele werden es. Puh, in den USA, Mexiko und Kanada. Ja, für Italien-Fans hält sich die Aufregung in Grenzen. Schwamm drüber. Auch bei unserem Funkhaus Fußball-WM-Tippspiel geht es natürlich um alles. Um Fußball, Wissen, um Instinkt, um Ehre. Bei mir ging es beim Ausfüllen mehr um Sympathie und Bauchgefühl. Den möglichen Torschützenkönig, dessen Namen ich gar nicht mehr weiß, hat mir eine Suchmaschine vorgeschlagen. Da geht halt jeder anders ran. Unsere Radio Tirol-Redakteurin Nadine Paris.
1: Ja, die Tipps sind alle abgegeben und jetzt wird's ernst. Wilhelm Schatzer aus der Nachrichtenredaktion, du machst mit, um zu gewinnen. Du bist auch vor Vollgas.
2: Auf den großen Gewinn und ich hoffe, alle haben mitgetan, dass richtig viel in der Kasse ist.
1: Ja, Willi, da bist du nicht der Einzige. Radio Tirol-Moderator Michel Gamper, du bist auch zuversichtlich, gell?
3: Also bei mir ist es so, dass ich mit ChatGPT und meinem Verstand ein wahnsinnig gutes Team an.
1: Ah, zusammen mit der KI holst du dir also den Gewinn?
3: Ich gewinne eigentlich halben.
1: Ja, während ihr zwei hier schon vom Gesamtsieg träumt, bleiben andere lieber bescheiden, wie unsere Marlies Winkler aus der Nachrichtenredaktion.
4: Also die weibliche Intuition, zumindest meine, haltet sich jetzt bei der Fußball-WM bis jetzt noch in Grenzen, aber wer weiß, vielleicht hilft sie mir noch.
1: Und auch du, Isabel, bist lieber ein bisschen vorsichtiger unterwegs, aber du glaubst daran zu gewinnen?
5: Ich glaube schon, ich bin zwar nie so gut bei Gewinnspielen, aber die Hoffnung stirbt zuletzt.
1: Und während viele auf ihr Bauchgefühl hören, setzen andere lieber auf Fußballwissen. Auch du, Gisela, hast dich da ordentlich ins Zeug gelegt.
6: Ich bin zu meinem Sohnemann gefahren und zu meinem Schwiegersohn, da haben wir uns zusammengeguckt und dann sind wir die Liste durchgegangen da von den ganzen Fußballspielern und Teams und dann habe ich, Spanien gewinnt.
0: Ja, und wie ist es bei Ihnen? Auf wen tippen Sie? Lassen Sie es uns auf unseren Socials wissen. Auch heute geht's los im Aztekenstadion Mexiko-Stadt. Und am 19. Juli wissen wir dann, wer neuer Fußballweltmeister ist.

0: Montes. Ay no digas. Gleich Nick Kershaw mit The Riddle. Sie hören Radio Tirol. Ja, sie richten alles für den Tag her. Um 20 nach 7 ist man daheim immer ein bisschen unter Druck. Deswegen unser Angebot für Sie, das erste Klicken und Blättern des Tages. Unseren und internationalen Medien übernehmen wir.
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0: Es sind immer wieder leichte Bedenken, wenn wir an Speedboxen vorbeifahren. Blitzt die jetzt oder blitzt die nicht? Bald könnte es da wieder Klarheit geben. Guten Morgen, Daniel Reiner, unser Redaktionsleiter.
2: Ab nächster Woche könnte es wieder losgehen mit dem Geblitze aus den Speedboxen. Einen guten Morgen mit dieser Ankündigung. Groß auf der Titelseite der Tageszeitung Dolomiten. Ein Dekret von Verkehrsminister Salvini, mit dem einheitliche Regeln für Geschwindigkeitsüberprüfungen geschaffen werden, könnte eben ab nächster Woche greifen.
0: Und traurige Meldung aus dem Eisacktal, heute überall wie berichtet, ist ein Mann tot aus dem Eisack geboren worden.
2: In Brixen ist ein 81-jähriger Mann tot aus dem Eisack geboren worden, lesen wir auf Stoll.it und Rhein-News. Ein Passant hatte gestern Abend Alarm geschlagen, Feuerwehr und Wasserrettung sind ausgerückt. Wie es zu dem Unfall kam, ist noch unklar.
0: Vor 2 Wochen haben wir berichtet, ein fataler Streit bei der Tankstelle in Kardaun, jetzt ist einer der beiden tot.
2: Manfred Ricker aus Karneit ist seinen Verletzungen nach dem Angriff erlegen. Groß in weißer Schrift auf schwarzem Hintergrund auf der Dolomiten-Titelseite. Der Mann war bei einem Streit vor einer Bar gestürzt und hatte sich dabei schwer am Kopf verletzt. Ein 55-Jähriger wurde festgenommen und steht unter Verdacht des versuchten Totschlags.
0: Und auch über dieses Urteil wird heute im ganzen Land diskutiert.
2: Das Volksbank-Urteil, die Titelgeschichte der neuen Südtiroler Tageszeitung. Das Landesgericht Venedig soll die Sammelklage des Aktionärskomitees gegen die Südtiroler Volksbank angenommen haben. Auf die Bank sollen jetzt Millionenzahlungen an die Anleger zukommen.
0: Und Fußballfans ab heute natürlich im Ausnahmezustand. Die Eröffnungsfeier, der erste Anpfiff der Fußball-WM heute.
2: Eröffnungsspiel heute um 21 Uhr unserer Zeit, Mexiko gegen Südafrika. Auf Bild.de nur Fußballthemen aktuell in den ersten Meldungen mit einem Countdown zum Anpfiff heute. Weniger als 14 Stunden noch. Deutschland steigt dann am Sonntag ins Turnier ein. Und es wird nicht nur sportlich Freudiges berichtet, Titelstory des Wochenmagazins FF zum Beispiel, Ball der Gefühle. Trotz Kritik an Kommerz, Politik und hohen Preisen, Milliarden würden zuschauen, während dieses riesige Geschäft dahinter steht. Experten sagen, Fußball begeistert, weil er Gemeinschaft schafft und für viele eine Auszeit vom Alltag sei.
0: Und international noch die politische Top-Schlagzeilen. Zwischen dem Iran und den USA wird es immer heftiger darin.
2: Die USA haben viele Ziele im Iran angegriffen und sprechen von Selbstverteidigung. Der Iran reagiert mit Gegenangriffen und erklärte die Straße von Hormuz für gesperrt. Washington widerspricht dem. Das die schnelle Zusammenfassung aus Tagesschau.de, Corriere.it und BBC.com. Die Lage im Nahen Osten bleibt also weiter sehr angespannt. Das alles passiert gerade während einer bestehenden Waffenruhe.
0: Gut informiert in den Donnerstag mit Radio Tirol. Guten Morgen.
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0: Kurz außerplanmäßig in unsere Verkehrsredaktion zu Vivian Torp. Ein Unfall auf der Finchgauer Staatsstraße nach Naturns, Vivian.
9: An der Schnalztaler Kreuzung sind zwei Autos aufeinander gefahren. Laut Radio Tirol-Hörern geht's knapp dran vorbei und staut schon zurück. Unfall auf der Finchgauer Staatsstraße bei der Schnalztaler Kreuzung.
0: Und besten Dank fürs Melden unter der 817 50 50 Ihre Radio Tirol Verkehrshotline.

0: Michael Jackson im Duett mit Paul McCartney, gleich auf Radio Tirol und Bill Haley. Und auch Take That. Jetzt unsere Schlagzeilen. Sie kommen gut informiert in den Donnerstag mit Radio Tirol.
1: 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Guten Morgen, ich bin Florian Scheringer. In Brixen ist ein 81-jähriger Mann tot aus dem Eissack geborgen worden. Feuerwehr und Wasserrettung konnten ihn zwar schnell aus dem Fluss holen, er war aber schon tot. Im Zugverkehr gibt es heute wieder einen ganztägigen Streik. Es sind Regional- und Fernzüge betroffen. Nur noch bis 9 und dann wieder von 18 bis 21 Uhr fahren die garantierten Mindestdienste. Der Landtag hat den Antrag von Andreas Leiter-Reber auf höhere Förderungen für Obst- und Weinbauern knapp abgelehnt. Er hatte gefordert, dass Obst- und Weinbauern nicht mehr von bestimmten Förderungen ausgeschlossen werden. Die Europäische Zentralbank erhöht heute aller Voraussicht nach die Leitzinsen zum ersten Mal seit 3 Jahren. Vor allem, weil die Energiepreise und die Inflation so hoch sind. Im Iran-Krieg geht es weiter drunter und drüber. Schon wieder haben sich die USA und der Iran in der Nacht heftig beschossen. Und der Iran hat die Meerenge von Hormuz laut eigenen Angaben komplett gesperrt.
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0: Wie gerade schon bei uns gehört, Unfall auf der Finchgauer Stadtstraße. Vivian Dorfler in unserer Verkehrsredaktion.
3: Zwischen Adruns und Stabenhöhe der Kreuzung in Schnalztal ist der Auffahrunfall mit 2 Autos passiert. Es staut in beiden Fahrtrichtungen kurz zurück. Und jetzt im Berufsverkehr gibt's noch immer Straßensperren. Nach einem Steinschlag die Brenner Stadtstraße bei Barbian. Höhe dem kalten Keller bleibt die Straße bis voraussichtlich morgen gesperrt. Die Umleitung geht über die Völzer oder die Gröner Straße. Und nach 2 Mooren die Kassel-Rutter-Straße an der Kreuzung Tissens und bei Weidbruck. Wann diese wieder geöffnet wird, konnte man uns noch nicht sagen. Umgeleitet werden Autos über Lein und Klausen und Lkw über die Brenner Autobahn. Deshalb staut sich's aktuell rund um die Mautstelle Klausen, von Gröden kommend und rund um den Kreisverkehr beim Senftau. Wegen Überlastung staut sich's aktuell auch auf der Brenner Autobahn Richtung Norden zwischen Sterzing und dem Brenner. Dann füllen sich im Berufsverkehr die Stadtzufahrten rund um Meran, Bozen, Brixen und Bruneck. Es kommt zu Wartezeiten.
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3: Nach dem Regen kommt die Sonne, immer mehr blauer Himmel, der durchschaut über Bozen, dem Unterland und Finchgau. Aber noch lästig der Nordföhn. Mit dem messen wir in Franzensfeste 7 Grad, in Bozen 11, in Sulden frische 1 und in Sechsten 4 Grad. Zwischen 15 und 26 Grad steigen die Höchstwerte. Ab heute setzt dann eine trockenere Phase ein. Bis zum Wochenende wird es immer sonniger und wärmer. Die 30 Grad sind wieder in Sicht.
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Schönen guten Morgen, 20 vor 8. Ihr Radio Tirol Wecker mit der schönsten Musik aller Zeiten. Ah, da lass dich auch so schön zu träumen. The Girl Is Mine, da waren sie noch Freunde. Michael Jackson und

0: Michael Jackson. Paul McCartney, gleich Take That hier im Radio Tirol wegfahren. Einen schönen guten Morgen wünsche ich Ihnen. Christine Rabanzo. Es ist Halbfinaltage bei uns. Heute holen Sie sich die letzten Plätze fürs große Finale morgen. Und morgen um diese Zeit geht es dann endlich ganz konkret um unsere nächste Hammer-Konzertreise. Sie und Take That in London. Oh, das wird schön für jemanden von Ihnen. Sie rufen ab heute sofort an, wenn Sie einen Take That Hit bei uns hören, unter der 0471 44 30 50. Die erste Anruferin, der erste Anrufer ist morgen dann um diese Zeit im Finale, werden Sie da gezogen und beantworten Sie eine Frage richtig, dann haben Sie Radio Tirol Tickets für Take That am 26. Juni in London und von uns dazu natürlich auch An- und Abreise, die Flüge abbootsen und Übernachtungen. Es wird ein Traum. Alles von uns, alles für zwei. Und so wie Sie uns kennen, wenn wir über Konzertreise reden, dann ist's auch ganz bald soweit. Sie hören einfach ganz entspannt Radio Tirol wie immer und da eben gleich einen der drei grad kurz gehörten Take That Hits.
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0: Ach, lieben wir ja so sehr. Take That auf Radio Tirol mit The Flood. Ja, und jemand von Ihnen wird es bei der nächsten Radio Tirol Konzertreise in London ja selbst erleben. Mitsingen, mitfeiern. 0471 44 30 50.

0: Sie holen sich heute im Laufe des Tages auch Ihren Finalplatz und morgen im Radio Tirol Wecker der Hammer.
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0: Ja, alles richtig gemacht. Und während Take That als Schnellste bei uns angerufen, wir grüßen heute die Brigitte in Dorf Tirol.
2: Ja, ich habe jetzt die ganze Woche schon probiert.
0: Ja, perfekt. Warst du denn schon mal in London?
2: Nein.
0: Ja, und von uns dazu noch das i-Tüpfelchen gewaltige Take That Show. Es wäre alles dabei. Die Tickets, Flüge abputzen, Übernachtungen in London. Im Finale morgen bist du auf jeden Fall dabei.
2: Ja, toll.
0: Morgen um die Zeit ruhiges Platz suchen und hoffen.
2: Ja, danke.
0: Ja, eine Frage. Und auch diese Radio Tirol Konzertreise ist vergeben. Morgen im Radio Tirol Wecker. Take That, the Circus Live Show in London.
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0: Abby Harry als Frontfrau von Blondie. Auch gern bei uns in Freddy Tirol dabei. Heart of Glass, die 8 Uhr Nachrichten jetzt.
1: Keine neuen Förderungen im Obst- und Weinbau. EZB dürfte heute die Leitzinsen erhöhen. Das Wetter verbreitet, kommt die Sonne raus. Ich bin Florian Scheringer, guten Morgen.
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0: Brixen, da ist ein toter Mann aus dem Eisack geborgen worden. Die Feuerwehren Brixen, Farn und Milland sowie die Wasserrettung waren in die Zone Roßlauf, nördlich vom Stadtzentrum, gerufen worden. Ein Fußgänger hatte den Mann im Wasser gesehen. Nach kurzer Zeit konnte er aus dem Fluss geborgen werden, er war aber schon tot. Das Opfer ist ein 81-Jähriger. Wie es zu dem Unglück kam, ist noch nicht bekannt. Wer heute mit den Öffis fahren will, muss aufpassen. Den ganzen Tag lang wird nämlich wieder einmal gestreikt, dieses Mal bei den Zügen. Regionalzüge und Fernzüge aller Betreiber sind betroffen. Garantierte Verbindungen gibt es nur noch bis 9 Uhr und dann wieder von 18 bis 21 Uhr. Dasselbe gilt für den Schienenersatzdienst zwischen Meran und Mals. Die Europäische Zentralbank wird heute sehr wahrscheinlich die Leitzinsen anheben, von 2 auf 2,25%. Es wäre die erste Zinserhöhung der EZB seit 3 Jahren. Grund dafür sind die hohen Energiepreise und die gestiegene Inflation durch den Iran-Krieg. Wie sich die Erhöhung im Alltag auswirkt, erklärte Wirtschaftsprofessor und Rektor der Uni Bozen, Alex Weißensteiner.
1: Das bedeutet jetzt sehr einfach ausgedrückt, dass Spareinlagen etwas höher verzinst werden. Das ist der positive Effekt und Kredite etwas teurer werden. In der Folge versucht die Zentralbank damit, die Inflation in den Griff zu bekommen.
0: Die Wirtschaftsexperten rechnen damit, dass im September eine weitere Zinserhöhung folgen wird. Heute geht die Fußball-Weltmeisterschaft los. Im traditionsreichen Aztekenstadion in Mexiko-Stadt wird am Abend die bisher größte WM der Geschichte eröffnet. Das Spiel zwischen Mexiko und Südafrika um 21 Uhr unserer Zeit ist das erste von insgesamt 104 Spielen. Statt wie zuletzt 32 Teams sind dieses Mal 48 dabei. Damit dauert die WM auch länger, über 5 Wochen bis zum 19. Juli. Mexiko, die USA und Kanada sind die Gastgeber. Und das Wetter hat sich beruhigt. Wie es nach den Unwettern weitergeht, das hören Sie gleich.
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10: Mit dem letzten Regenschub sind wir durch, Vivian Dorkl an der Service-Redaktion.
11: Und da sehen wir schon wieder die Sonne und sie bleibt uns noch eine ganze Weile erhalten. Diese restliche Woche wird sommerlich, vor allem das Wochenende richtig schön und fein bei bis zu 30 Grad. Heute noch teils ein paar dichte Wolken, die lockern immer weiter auf mit Nordföhn. Zum Beispiel im Arendal in Steinhaus, da messen wir jetzt 6 Grad. In Kolmann 9, in Schlanders 11 und in Branzoll 12 Grad.
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11: Im Berufsverkehr, da staut's. Erster Blick ins Eisacktal. Die Brenner Startstraße bei Bavian ist seit gestern nach einem Steinschlag komplett gesperrt, weshalb Autos und Lkw ausweichen müssen. Aktuell staut's Höhe der Mautstelle von allen Fahrtrichtungen kommend. Weite Staus auch zurück auf die Gröner Startstraße. Viele weichen auch hier aus, nachdem die Kastelrother Straße zwischen Kastelruth und Weidbruck nach Murn gesperrt ist. Typische Überlastungsstaus werden uns rund um Bozen gemeldet. Auf der Mevo zwischen Eppern und der Ausfahrt Bozen Süd. Auf der Brenner Startstraße bei Steinmannwald und der Überätscher Straße zwischen St. Michael und der Meraner Kreuzung. Wegen der Baustelle auf der Mevo bei Untermais staut sich's kurz in beiden Fahrtrichtungen. Auch auf der Finchgauer Staatsstraße

0: nach dem Auffahrunfall Höhe der Schnalztaler Kreuzung staut sich's. Die Einsatzkräfte sind jetzt aber da. Von der Brennerautobahn werden uns gut 2 Kilometer Stau Richtung Norden gemeldet, wegen Überlastung zwischen Sterzing und dem Brenner. Und noch die Info für die Pendler. Es wird gestreikt. Wie auch in den Nachrichten gemeldet, kommt es zu Ausfällen bei der Trenitalia, Italo, Trenord, ÖBB und Saat. Einige Mindestdienste werden garantiert. Diese finden Sie auf Radio Tirol IT. Wir wünschen eine sichere Fahrt.
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2: Mit ganz viel, ganz toller Musik geht's hier für Sie in den Tag. Wir haben die Bee Gees in dieser Stunde dabei. Styx, Eros Ramazzotti, die Hollies, Jennifer Eccles, schönste Musik aller Zeiten, für Ihren Donnerstag auf Radio Tirol.

Arno, schöner Kaffee, bevor es um 8:30 zur Arbeit geht. Ja, sind wir dabei. Mit Heinz Rudolf Kunze und dieser ganz besonderen Mabel. Schwer verliebt finden sie Mabel.

0: Schönen guten Morgen am Donnerstag. Ihr Radio Tirol Wecker, Christine Rabanza. Und das ist doch ein gutes Gefühl, wenn aus 12 ehemaligen Militärarealen und Kasernen bei uns gemeinnütziger Wohnraum werden soll. Über die Pläne dafür hat sich unser Radio Tirol Reporter Thomas Angerer erkundigt.
1: An den Wänden hängen Pläne. Fotos zeigen den Ort, wo gebaut werden soll. Wohnbauexperte Leonhard Resch freut sich, mit den Militärarealen kommt hochwertiger Lebensraum dazu.
2: Die Zonen sind meistens ganz zentral, zumindest fußläufig gut erreichbar. Es sind eigentlich überall relativ große Zonen, wo überall zwischen 200 und 400 Wohnungen entstehen sollen.
1: Nur schnell wird das dann doch nicht gehen. Im Laufe des nächsten Jahres können aber erste Ansuchen gestellt werden. Eppan und Bruneck sind da Vorreiter.
2: Die nächsten werden, denke ich, in Brixen sein und in Fahren sein. Heißt, die Hoffnung ist da und das Potenzial ist wirklich riesengroß.
1: Miet- und Eigentumswohnungen entstehen, ganz klar gemeinnütziger Wohnbau.
2: So breit wie die Gesellschaft ist, so breit wird auch das Angebot sein für die Gemeinden, für die Bürger.
1: Die neuen Zonen werden sich harmonisch ins Ortsbild einfügen, weiß Experte Resch. Die vorgelegten Projekte sind vielversprechend.
2: Das sind wirklich tolle Zonen, wo es viel Grünraum gibt. Es werden sicher tolle, preiswerte Wohnungen entstehen mit viel Lebensqualität.
1: Große Pläne, die erst einmal umgesetzt werden müssen. Erste Schritte aber wurden bereits gesetzt. Thomas Angerer, Radio Tirol.
0: Kriegsgerät und Drill sind da längst ausgezogen. In Zukunft ziehen in 12 ehemalige Militärflächen bei uns Familien ein.
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0: Wir freuen uns auf einen sonnigen Donnerstag. Wir freuen uns, dass Sie uns mitnehmen. Und wir freuen uns auf einen Eros Ramazzotti-Hit gleich Più Bella Cosa nach Styx, Boat on the River. Es wird ein guter Tag, ganz bestimmt Sie und wir gemeinsam.

0: Die schönste Musik aller Zeiten für einen Donnerstag hier auf Radio Tirol und alle Infos zum Mitreden jetzt beim ersten Café um 8:30.
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2: Guten Morgen, ich bin Florian Scheringer. Der Landtag hat den Antrag von Andreas Leiter-Reber auf höhere Förderungen für Obst- und Weinbauern knapp abgelehnt. Er hatte gefordert, dass Obst- und Weinbauern nicht mehr von bestimmten Förderungen ausgeschlossen werden. Die direkte Demokratie soll in Südtirol gestärkt werden. Heute behandelt der Landtag einen Gesetzentwurf, der Volksabstimmungen vereinfachen soll, durch weniger Hürden bei der Einbringung und Unterschriftensammlung. Ein Streik legt heute Teile des öffentlichen Nahverkehrs lahm. In ganz Südtirol können sowohl Regional- als auch Fernzüge ausfallen. Der Streik dauert den ganzen Tag lang. Die Europäische Zentralbank erhöht heute aller Voraussicht nach die Leitzinsen. Zum ersten Mal seit 3 Jahren. Vor allem, weil die Energiepreise und die Inflation so hoch sind. Die Fußball-WM in Mexiko, Kanada und den USA geht heute los. Das Eröffnungsspiel Mexiko-Südafrika findet am Abend statt. Die WM dauert mehr als 5 Wochen. Es gibt 104 Spiele.
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0: Ja, das heißt heute immer noch Geduld haben auf der Brenner Startstraße bei Klausen. Lien Dorkler aus der Verkehrsredaktion.
4: Höhe dem Kreisverkehr zur Mautstelle Klausen staut's in beiden Fachrichtungen. Und auch auf der Gröner Startstraße staut's zurück. Sie verlieren hier gut 20 Minuten. Noch gesperrt nach den starken Gewittern sind die Brenner Startstraße bei Barbian auf der Höhe vom Kalten Keller und die Kessel-Rutter Straße bei Waldbruck und bei der Kreuzung bei Tisenz. Im Finchgau staut's auf der Startstraße zwischen Adons und Staben nach einem Unfall Höhe der Kreuzung ins Schnalztal. Ein Auto ist auf eine Verkehrsinsel geprallt. Jetzt räumt die Freiwillige Feuerwehr Adons auf und der Verkehr wird einspurig geregelt. Auf der Brenner Autobahn gibt es aktuell noch Lkw-Stau zwischen Brixen und Sterzing in Fahrtrichtung Norden. Und es läuft das Rennen Hero Dolomites in Wolkenstein. Gesperrt deshalb sind die Niebesstraße und die Straße zwischen dem Pfarrhaus und dem Despa Gardena Center. Die genauen Infos zu den Sperren finden Sie online bei uns. Zuletzt noch zum heutigen Zugstreik. Den ganzen Tag kann es zu Ausfällen bei der Trenitalia, Italo, Trenord, ÖBB und der Saat kommen. Mindestdienste sind noch bis 9 Uhr garantiert und dann von 18 bis 21 Uhr.
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4: Er schiebt und schiebt der Wind. Auch wenn es frisch ist, werden die Wolken immer weniger. In Felders zum Beispiel scheint die Sonne auf die angeschneiten Berge bei 6 Grad. In Doblach sind es 5, in Sterzing 7 und in Jenesien 9 Grad. Nach diesem frischen Morgen gehen sich zwischen 15 und 26 Grad am Nachmittag aus. Dazu wird es großteils sonnig, aber auch föhnig. Morgen der Freitag zeigt sich kurz nochmal von seiner Wolkenseite, dann geht's wieder aufwärts. Strahlend sonnig und fein wird das Wochenende.
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0: Der Start ist gelungen, dieser Donnerstag.
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0: Ja, mal schauen, was der Tag noch bringen könnte, laut dem Horoskop. Vivian Torkel und Christine Ravanser für Sie.
1: Wieder.
2: Halten Sie sich bei Aussprachen zurück. Denken Sie einmal mehr über Ihre Worte nach.
1: Stier.
0: Erzwingen Sie nichts. Haben Sie Geduld.
1: Zwilling.
2: Sie haben Ihre nächsten Schritte genau im Blick. Gut so.
1: Krebs.
0: Lassen Sie auch mal andere tun. Sie haben Pause.
1: Löwe.
2: Stolpersteine können überall liegen. Sie wissen aber auszuweichen.
1: Jungfrau.
0: Bei Ihnen ist eine ganz angenehme Stimmung. Nutzen Sie es zum Relaxen.
1: Waage.
2: Glauben Sie nicht alles, was man Ihnen erzählt. Hinterfragen Sie die Dinge.
1: Skorpion.
0: Ja, vergleichen zahlt sich auf jeden Fall aus, vor allem wenn Sie größere Ausgaben planen.
1: Schütze.
2: Ihre Neugier öffnet viele Türen. Halten Sie die Augen offen.
1: Steinbock.
0: Kein Stress. Steinbock-Geborene. Nicht alles ist Ihre Aufmerksamkeit wert.
1: Wassermann.
2: Schrauben Sie das Tempo zurück, dann halten Sie leichter den Überblick.
1: Fische.
0: Was immer kommt, mit einem Lächeln geht's leichter. Auf einen schönen Donnerstag für Sie mit Radio Tirol.
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0: G's auf Radio Tool. You win again. Und von Max von Milland hören wir jetzt seinen aktuellen Song Lei Liebe. Musik aus Südtirol auf Radio Tirol.
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0: Charlie Dor, sein größter Hit hier auf Radio Tour, Pilot of the Airwaves. Und in unserer Jukebox nachher entscheiden ja Sie, welchen Song wir hören. Und Sie holen uns wieder Tickets fürs Alpenflair-Festival hier auf Radio Tirol. Die 9 Uhr Nachrichten jetzt.
1: Einfachere Volksabstimmungen, heute Diskussion im Landtag. EZB könnte heute die Zinswende einläuten. Das Wetter verbreitet sonnig, aber recht kühl. Ich bin Florian Scheringer, guten Morgen.
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1: Die Mittel der direkten Demokratie in Südtirol sollen gestärkt werden. Das fordern die Abgeordneten der Opposition und auch Landesrätin Meyer mit einem Gesetzentwurf. Der wird heute im Landtag behandelt. Konkret geht es darum, dass Volksabstimmungen leichter umsetzbar werden. In den letzten 10 Jahren hat es in Südtirol nämlich keine einzige gegeben. Die Zulässigkeit von Volksabstimmungen soll unabhängig überprüft werden. Unterschriften sollen auch online gesammelt werden können und es soll auch weniger Unterschriften brauchen, um eine Volksabstimmung zu veranlassen. Über all diese Punkte stimmt der Landtag heute ab. Weil die Mehrheit ja voraussichtlich nicht den Rückhalt von Landesrätin Meyer hat, dürfte es knapp werden. Die Förderungen für Obst- und Weinbauern werden nicht erhöht. Der Landtagsabgeordnete Andreas Leiter-Reber beklagt ja, dass kleine Obst- und Weinbauern keinen Zugriff auf bestimmte Förderungen haben, etwa für Traktoren, Hebebühnen.

0: Vorsitzenden Alex Weißensteiner sagt,
1: wenn eine Zentralbank die Zinspolitik glaubhaft verfolgt, dann kann relativ schnell auch wieder ein günstigeres Umfeld eintreten.
0: Heute wird die EZB voraussichtlich den Leitzins von 2 auf 2,25% anheben. Eine weitere Erhöhung könnte im September folgen. Das heißt, Kredite werden teurer, Sparer bekommen hingegen mehr. Heute geht die Fußball-Weltmeisterschaft los. Am Abend wird im traditionsreichen Aztekenstadion in Mexiko-Stadt die bisher größte WM der Geschichte eröffnet. Insgesamt gibt es 104 Spiele, die WM dauert mehr als 5 Wochen. Es gibt auch einige sportliche Neuerungen. Einwurf und Abstoß müssen innerhalb von 5 Sekunden ausgeführt werden und Auswechslungen in 10 Sekunden. Sonst bekommt der Gegner den Ball. Und wer im Streit die Hand vor den Mund hält, damit man nicht erkennt, was er sagt, bekommt sofort eine rote Karte. Und mit Sonne und Wolken geht's durch den Vormittag. Mehr zum Wetter hören Sie gleich.
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9: Ah, wie angekündigt werden die Wolken heute los. Vivian Dorkler in der Service-Redaktion.
10: Blauer Himmel über der Salzer Alm jetzt, im Eisacktal, im Gardertal, im Bussertal, da dauert es noch ein bisschen. In Ohlang zum Beispiel messen wir bei Wolken und Nebel 7 Grad, in St. Pauls in Eppan 15, beim Kloster Marienberg 10 und in St. Peter Vilnius 8 Grad. Samt Nordföhn und ein paar Wolken im Norden gehen sich im Wipptal bis zu 15 Grad aus. Sonst wird es sonnig und die Höchstwerte steigen auf bis zu 26 Grad. Am Morgen Freitag wird es nochmal etwas wolkiger. Rund um den alten Hauptkamm kann es auch kurz regnen. Die Temperaturen steigen aber weiter zwischen 19 und 26 Grad.
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10: Achtung Müllsack auf der Mebo. Direkt auf der Auffahrtsrampe bei Eppan in Fahrtrichtung Meran liegt ein voller Müllsack. Autos weichen aus, fahren Sie hier besonders vorsichtig. Vorsicht, Müllsack auf der Mebo Einfahrt Eppan in Fahrtrichtung Meran. Sonst haben sich die Staus mittlerweile gut aufgelöst. Auch der Unfall auf der Finchgauer Staatsstraße Höhe der Schnalztaler Kreuzung ist geräumt. Aber es gibt noch immer die 2 Straßensperren. Die Brenner Staatsstraße bei Barbian Höhe vom Kalten Keller ist wegen Steinschlaggefahr gesperrt. Autos können über Lein, Klausen und die Brenner Autobahn ausweichen. Lkw nur über die Brenner Autobahn. Und die Kasselrother Straße ist nach 2 Muren gesperrt bei Weidbruck und Höhe der Abzweigung nach Disenz. Die Umleitung geht über die Völzerstraße und die Grönerstraße. Auf der Brenner Autobahn kommen Sie jetzt gut weiter. Vielen Dank für Ihre ganzen Meldungen an die Radio Tirol Verkehrshotline, der 800 17 50 50.
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9: Und da hören Sie die schönste Musik aller Zeiten. In der Jukebox wählen wir gleich Sie auch aus. Und wir bringen Sie auch zu den größten Events bei uns im Land. Mit Ihrem Wunschsong holen Sie sich in dieser Woche 2 Tickets fürs Alpenflair Festival in Naz. Nächste Woche, da feiern Sie dann mit Radio Tirol Stars wie Peter Maffay, genauso wie mit Ballermann Stars, natürlich Freiwild und auch den Kasselrother Spatzen. Erst wählen Sie unter der 0471 44 30 50 gleich Ihren Wunschsong aus, dann den Festivaltag, auf den Sie gehen wollen. Unsere Vorschläge, unsere Vorauswahl mit der Nummer 1, heute Nancy Sinatra. Mit der Nummer 2 Hot Chocolate.
11: Emma, Emily, I'm gonna write your name high on that silver screen.
9: Und mit der 3 Herman's Hermits. 0471 44 30 50. Sie sagen, was wir auf Radio Tirol gleich spielen und gehen mit uns aufs große

0: Ihr Wunsch-Song in der Radio Tirol Jukebox und Alpenflair-Tickets für uns dazu.
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0: Und da hast du schnell zugeschlagen, die Birgit, grüße von Rittenaui.
2: Guten Morgen, grüß dich.
0: Ja, das wird gewaltig nächste Woche. Da. Schon bei der Anfahrt spürst du es. Alpenflair-Festival muss man einmal gesehen haben, finde ich.
2: Ich glaube auch, ja.
0: Ja, dann sind wir uns einig. Welchen Song magst du denn jetzt hören?
2: Nummer 2.
0: Hot Chocolate mit Emma. Ja, gute Zeit dann draußen in Natz und viel Spaß jetzt mit deinem Wunschsong.
2: Ja, vielen Dank.

0: Sie hören Radio Tirol und es geht nur kurz außerplanmäßig in unserer Verkehrsredaktion zu Vivian Torkler. Da liegt halt wieder was herum bei Meran.
1: Auf der Mevo Richtung Meran, kurz vor der Ausfahrt Meran-Zentrum, liegt ein Stück Isoliermatte auf der Überholspur. Fahren Sie hier besonders vorsichtig. Achtung, eine Isoliermatte auf der Mevo Richtung Meran, kurz vor der Ausfahrt Meran-Zentrum.
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0: Einen schönen guten Morgen ins schönste Land der Welt, der Wecker auf Radio Tirol. Und hier wird's bunt, hier wird's verrückt. Mit Akrobatik, Zirkus, Musik, Clownerie, Feuershow. Im Iran ist an diesem Wochenende wieder eine einzige bunte Bühne. Das bekannte, beliebte Straßenkunstfestival Asphalt Art feiert 20-jähriges und das Programm noch schöner als sonst. Unsere Radio Tirol-Redakteurin Anna Schwienbacher in Meran unterwegs mit zwei der Verantwortlichen, mit Jordi Beltramo und Claudia Bellasi, den künstlerischen Leitern.
1: Morgen sieht das hier alles ganz anders aus. Claudia, es wird laut, einzigartig. Es wird uns von den Socken hauen.
2: Meran ist ganz bunt, ist voller Menschen, die lachen und fröhlich sind. Es ist alles in Bewegung. Die ganze Stadt ist so wie eine große offene Bühne unter freiem Himmel. Und es ist alles gratis, also alles freier Eintritt.
1: Ein Highlight wird sicherlich am Samstag sein beim Thermenplatz. Sonne, Mond, Planeten in der Luft, eine spektakuläre Luftakrobatik-Show, alles schwebt. Aber das ist noch lange nicht alles.
2: Zirkus, dann Jonglage, Stelzen, Puppentheater, Clown natürlich, Musik. Musik, wir haben auch einige lokalen Gruppen auch dabei, Feuershow, alles Mögliche.
1: Über 40 Gruppen, über 240 Shows. Die ganze Welt kommt zusammen, Jordi.
3: Ja, ein Künstler sowieso aus Italien, Österreich, Deutschland, Frankreich, Spanien, Lituanien, Korea, Südamerika. Und ich vergesse sicher viele noch. Also für die Künstler ist schon etwas ganz Besonderes. Die wollen einfach dabei sein.
0: Das ganze Wochenende lang ist Meran bunt, schrill, schön. Das ganze Programm finden Sie gerne auch unter Radio Tirol.at bei uns. Und da ein paar Eindrücke von vergangenen Ausgaben.
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0: Bruce Hornsby und sein Piano, The Way It Is auf Radio Tirol. Schönen Vormittag.
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0: Auf der Mevo gleich zwei Gefahrenstellen, wie wir in Dortmund in der Verkehrsreaktion.
2: Richtung Meran, einmal bei der Auffahrt Alban liegt ein voller Müllsack und kurz vor der Ausfahrt Meran-Zentrum ein Stück Isoliermatte. Der Straßendienst weiß Bescheid und ist unterwegs. Und dann haben wir noch die zwei gesperrten Straßen. Einmal nach einem Steinschlag und dann nach einer Mure. Die Brenner Startstraße bei Barbian, Höhe dem Kalten Keller. Und die Kasselruther Straße, Höhe der Abzweigung, Dissens und bei Weidbruck. Auf der Brenner Autobahn ist alles gut.
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2: Es war noch frisch, aber sonnig. Zum Beispiel in Oberbozen bei 9 Grad, in St. Sigmund sind es 10, in Riffian 14 und in Laien auch 10 Grad. Mit Nordföhn schaffen es die Temperaturen auf 15 bis 26 Grad. Morgen versteckt sich die Sonne wieder ein bisschen, großteils ist aber kein Regen dabei. Die Temperaturen dazu steigen auf 19 bis 26 Grad.
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Und natürlich Status Quo. 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

0: Charlie auf Radio Tirol. Gleich die Tremolos mit Silence is Gold nach Sandra für Sie auf Radio Tirol. Und heute beginnt ja die Fußball-WM, Donnerstag, der 11. Juni. Und jede WM hat ja auch ihre Songs und keine hat mehr offizielle WM-Songs geliefert als Shakira. Sie erinnern sich bestimmt an Waka Waka, der offizielle Song 2006. Auch in diesem Jahr hat die Kolumbianerin den Auftrag dafür bekommen. Die deutsche Fußball-WM-Königin ist natürlich unsere Helene Fischer. Dazu haben alle 2014 getanzt und ihr neuer WM-Hit ist auch schon die Nummer 1.
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0: Die WM-Songs stehen, jetzt freuen wir uns auf spannende, faire Spiele, Fußball-WM in den USA, Mexiko und Kanada.
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Cassandra in the Heat of the Night auf Radio Joel. Und die beiden sind ja eigentlich auch Konkurrenten, so richtige Après-Ski-Stars. Gemeinsam natürlich unschlagbar. DJ Ötzi und Nick B. Geboren, um dich zu lieben auf Radio Tirol.

0: Donnerstag, der 11. Juni, gleich 10 Uhr. Die Radio Tirol Nachrichten jetzt.
1: Direkte Demokratie, Volksabstimmungen sollen einfacher werden. Volksbank Sammelklage, Gericht gibt Verbrauchern Recht. Das Wetter überwiegend freundlich. Ich bin Florian Scheringer, schönen Vormittag.
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1: Die Mittel der direkten Demokratie in Südtirol sollen gestärkt werden. Das fordern die Abgeordneten der Opposition und auch Landesrätin Mayer mit einem Gesetzentwurf. Der wird heute im Landtag behandelt. Konkret geht es darum, dass Volksabstimmungen leichter umsetzbar werden. In den letzten 10 Jahren hat es in Südtirol nämlich keine einzige gegeben. Die Zulässigkeit von Volksabstimmungen soll unabhängig überprüft werden. Unterschriften sollen auch online gesammelt werden können und es soll auch weniger Unterschriften brauchen, um eine Volksabstimmung zu veranlassen. Über all diese Punkte stimmt der Landtag heute ab. Weil die Mehrheit ja voraussichtlich nicht den Rückhalt von Landesrätin Mayer hat, dürfte es knapp werden. Erfolg für die Sparer in der Sammelklage gegen die Volksbank. Das Gericht in Venedig hat ihnen in der Hauptsache Recht gegeben. Es sei das erste Mal in Italien, dass Verbraucher eine Sammelklage gegen eine Bank gewinnen, sagt der Verbraucherschutzverein Robin. Bei der Klage geht es um irreführende Informationen zu Wertpapieren. 650 Sparer aus Südtirol, Trentino, Venetien und Friaul-Julisch-Venetien haben sich beteiligt. Ende Juni geht es am Gericht weiter. Da soll ermittelt werden, wie viel Geld jeder Kläger zurückbekommt. Jetzt im Pride Month Juni hängen an vielen Gebäuden Regenbogenfahnen. Auch Schloss Tirol hat einige gehisst. Die Schützenkompanie Dorf Tirol will dem etwas entgegensetzen und hat stattdessen Tiroler Fahnen aufgehängt zum Herz-Jesu-Monat Juni. Der ganze Schlossweg ist jetzt voll mit Tiroler Fahnen. Schloss Tirol dürfe nicht einen ganzen Monat lang nur im Zeichen des Regenbogens stehen, sagen die Schützen. Zum ersten Mal seit über 10 Jahren ist die Zahl der Flüchtlinge weltweit zurückgegangen. Das UN-Flüchtlingshilfswerk sagt, dass letztes Jahr 41,6 Millionen Menschen auf der Flucht vor Krieg und Gewalt waren. Christiane Ölrich in Genf, das sind 3% weniger als im Jahr

0: der Gegner den Ball. Und wer im Streit die Hand vor den Mund hält, damit man nicht erkennt, was er sagt, bekommt sofort eine rote Karte. Und verbreitet scheint die Sonne. Die weiteren Wetteraussichten hören Sie gleich.
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5: Ah, die Bäche sind teilweise noch ganz schön hoch. Es waren schon Wassermengen die letzten Tage, wie wir in Dortl in der Service-Redaktion.
6: Teilweise ist der Wasserstand fast über einen Meter gestiegen. Der Eissack bei Bozen von 220 auf 350 Zentimeter oder bei Brixen von 170 auf 250 Zentimeter. Und das alles innerhalb eines Tages. Mit heute kehrt langsam wieder Ruhe ein. Die Böden können trocknen, bei Sonne und Nacht füllen. Die Temperaturen steigen zwischen 15 und 26 Grad. Am morgigen Freitag kehren ein paar Wolken zurück, meist bleiben sie aber harmlos. Und dann ab Samstag wird's richtig sommerlich. Die Höchstwerte steigen auf bis zu 31 Grad. Jetzt meldet Gagazon 16 Grad, Mühlen in Daufers 10, St. Valentin auf der Heide 8 und Neustift 13 Grad.
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6: Baustellenstau auf der Grüner Staatsstraße bei Klausen. Talauswärts staut's fast 2 Kilometer kurz vor der Mautstelle Klausen. Vorsicht hier auf das Stauende. Einige weichen heute über die Grüner Staatsstraße aus, da aktuell die Kasselrutter Straße zwischen Kasselrut und Weidburg nach 2 Mooren gesperrt ist. Heute Nachmittag, nach einem Lokalaugenschein, wird entschieden, wann die Straße wieder geöffnet werden kann. Und bis voraussichtlich morgen ist die Brenner Staatsstraße bei Barbian zwischen dem Kalten Kenner und der Industriezone gesperrt nach einem Steinschlag. Auf der Brenner Autobahn staut es aktuell im LKW Richtung Norden zwischen Brixen und Sterzing. Eine sichere Fahrt.
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5: Ja, was im Tal Regen war, war am Berg und da ist nochmal Schnee. Ja. Im Felders schauen wir heute in Vorbeigeschaut vorbei. Da würde es mich nicht wundern, wer wieder ein bisschen was weiß. Nach Phil Collins, George McRae, Claudia Jung, Cyndi Lauper. Ihr Vormittag mit der schönsten Musik aller Zeiten.

den Regen hat so gebraucht. Und jetzt ist es noch ein bisschen fröstelig, aber es wird schon noch. Freuen uns auf ein schönes Wochenende. Ist erst Donnerstag. Bis dahin kann die Sonne noch einiges gut machen. Einen Donnerstag für Sie mit Radio Tirol und der schönsten Musik aller Zeiten. Phil Collins gleich am Start mit Two Hearts. Nach George McRae mit Rock Your Baby.

0: Gleich Royal bis mit Pretty Woman.
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0: Da geht's mit uns. Heute ganz hinterst hinein ins Hinterpasaiertal. Bergbahn im Felders, ja, da hat auch ein runtergeschneit, Hannes Kneisel, grüß dich.
5: Einen wunderschönen Vormittag aus Felders. In die Berge ist es ja normal, dass es im Sommer auf, wo man wieder ein bisschen kühler wird, ein bisschen die Berge anzuckert und es ist auch ganz schön. Oben die weißen Bänder auf die Berge, oben nicht ein schönes, saftiges Grün, sagen wir mal. Ein wunderschöner Frühling ist bei uns da ja noch und der Sommer steht jetzt ja quasi für die Tiere.
0: Mhm, ein bisschen was an Almvieh ist ja auch schon da.
5: Ein bisschen auf den niederen Alpen sind sie schon oben. Das haben wir vielleicht ein bisschen kühlig gehabt die Nacht, aber die sind das schon gewöhnt in die Berge oben. Und auf die Grasenalben haben wir eigentlich noch erst in den 10 Tagen auch getrieben, wo es nachher richtig da losgeht, wenn noch 100 Stück Viech auch getrieben werden.
0: Ja, und was jetzt schon begonnen hat, ist die Almrosenblüte, ist auch wunderschön.
5: Die Almrosen haben jetzt für knapp eine Woche angefangen zu blühen, vor allem auf der südlichen Talseite und auf der nördlichen Talseite. Hat es jetzt ein bisschen hingekippt in den letzten Tagen, aber ich würde sagen, die nächsten Tage kommen sie jetzt so richtig zum Vorschein, wird alles schön in Rad tauchen da. Hinten über dem Panoramaweg ist ja voll für Almrosen und das Naturschauspiel, das dauert die Alpen leider zwei Wochen, das muss man sich unbedingt anschauen.
0: Ja, die Feuchtigkeit ist jetzt da, die Almrosen werden bald blühen, da freuen wir uns. Wochenende wird ja auch wieder schöner und feiner.
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0: kurz nach 10:30. Schönen Vormittag.
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0: Unser Update aus der Verkehrsredaktion, Vivian Dochler.
2: Baustellenstau auf der Brenner Staatsstraße bei Fahren. Höhe dem Fischerdeich kommt jetzt zu Wartezeiten in beiden Fahrtrichtungen. Dann weiter zur gesperrten Brenner Staatsstraße bei Barbian. Zwischen dem kalten Keller und der Industriezone ist diese nach einem Steinschlag gesperrt. Nach dem gestrigen Lokalaugenschein mit Landesgeologen, Straßendienst und Gemeinde. Josef Gafriller, Bürgermeister von Barbian.
3: Das haben wir gemeinsam besichtigt und darum dann beschlossen, die Straße total zu sperren, aber den Hang zu säubern und die Straße an aller Ort zu gehen. Und da wird auch in Kürze dann auch eine Hangsicherung gemacht, dass nicht mehr Straße ankommen sollten.
2: Voraussichtlich kann die Straße morgen Nachmittag wieder geöffnet werden. Wir halten sie natürlich auf dem Laufenden. Und heute wird auch die Kassel-Rutter-Straße begutachtet. Diese ist nach 2 Mohrenabgängen gesperrt, zwischen der Kreuzung Dissens und Weidbruck. Am Nachmittag kann entschieden werden, wann sie wieder geöffnet wird. Und auf der Brenner Autobahn werden die LKW Richtung Norden im Stau eingebremst, zwischen Klausen und Sterzing.
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2: Immer sonniger wird's, mit Nordföhn aber noch frisch. Und bis zum Ende der Woche bleibt's vor allem im Norden windig. Morgen schieben sich dann teils noch Wolken dazu. Der Sommer kehrt dann überall mit Samstag zurück. Bei Sonne steigen die Höchstwerte auf bis zu 30 Grad. Heute liegen wir im Wipptal um die 15 und im Unterland um die 26 Grad an Höchstwerten. Da messen wir jetzt in Auer 16 Grad, in Bruneck 12, in Ridnaun 11 und in Sulden frische 5 Grad.
0: Ja, mit uns kann es gut sein, dass Ihnen ein bisschen wärmer wird. 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

0: Es ist Donnerstag und bei uns ist heute sozusagen Halbfinale.
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0: Ja, vielleicht dich. Anmeldung fürs Finale morgen passt. Als erste Anruferin, wir grüßen nach Deutschnofen. Hallo, die Johanna.
2: Guten Morgen.
0: Warst du denn schon mal bei so einer großen Show?
2: Ich war einmal in Deutschland, bin ich gewesen, bei einer Howard Carpendale Show.
0: Ach schön, so. Ja.
2: Ja, aber es ist schon viele Jahre her.
0: Aber Take That setzen da noch eins drauf. The Circus Live ist etwas vom Größten, was London zu bieten hat in dem Jahr.
2: Ja, wunderbar, das wäre ja ganz toll.
0: Ja, mit etwas Glück bist du mit uns dabei. Wir haben Radio Tirol Tickets, Flüge abbozen, Übernachtungen in London, das ganze Paket.
2: Jawohl, das wäre ja ganz toll.
0: Das wäre wirklich ein Erlebnis und wird's ja für jemanden von Ihnen. Morgen im Finale die Ziehung. Eine richtige Antwort und auch die Radio Tirol Konzertreise zu Take That nach London ist vergeben.
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Ja, das schaut heute schon viel besser aus. Ordentlich gegossen ist auch alles. Donnerstagvormittag mit Radio Tirol. 5 Minuten ist es 11. Nach Sam Cook und Gilbert O'Sullivan die nächste Ausgabe unserer Radio Tirol Nachrichten für Sie zum Mitreden beim Kaffee.

0: Sam Cooke. Gern gehörter Gast auf Radio Tirol. Und gleich hören wir die Everly Brothers nach unseren Nachrichten. Die 11 Uhr Ausgabe jetzt auf Radio Tirol.
1: Sammelklage angenommen. Erfolg für Volksbankkläger. Neue Angriffe zwischen USA und Iran. Straße von Hormuz offenbar wieder zu. Das Wetter, die Sonne scheint wieder. Ich bin Florian Scheringer. Schönen Vormittag.
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1: Erfolg für die Sparer in der Sammelklage gegen die Volksbank. Das Gericht in Venedig hat ihnen in der Hauptsache Recht gegeben. Es sei das erste Mal in Italien, dass Verbraucher eine Sammelklage gegen eine Bank gewinnen, sagt der Verbraucherschutzverein Robin. Bei der Klage geht es um irreführende Informationen zu Wertpapieren. 650 Sparer aus Südtirol, Trentino, Venetien und Friaul-Julisch-Venetien haben sich beteiligt. Ende Juni geht es am Gericht weiter. Da soll ermittelt werden, wie viel Geld jeder Kläger zurückbekommt. Jetzt im Pride-Monat Juni hängen an vielen Gebäuden Regenbogenfahnen. Auch Schloss Tirol hat einige gehisst. Die Schützenkompanie Dorf Tirol will dem etwas entgegensetzen und hat stattdessen Tiroler Fahnen aufgehängt zum Herz-Jesu-Monat Juni. Der ganze Schlossweg ist jetzt voll mit Tiroler Fahnen. Schloss Tirol dürfe nicht einen ganzen Monat lang nur im Zeichen des Regenbogens stehen, sagen die Schützen. Die Mittel der direkten Demokratie in Südtirol sollen gestärkt werden. Über einen entsprechenden Antrag stimmt heute der Landtag ab. Konkret geht es darum, dass Volksabstimmungen leichter umsetzbar werden. In den letzten 10 Jahren hat es in Südtirol nämlich keine einzige gegeben. Die Zulässigkeit von Volksabstimmungen soll unabhängig überprüft werden. Unterschriften sollen auch online gesammelt werden können und es soll auch weniger Unterschriften brauchen, um eine Volksabstimmung zu veranlassen. Alle Abgeordneten der Opposition und auch Landesrätin Mayer unterstützen den Antrag. Von der Waffenruhe, die seit 2 Monaten zwischen dem Iran und den USA gilt, ist gerade nichts zu spüren. Beide Seiten greifen sich gegenseitig an. Und jetzt hat der Iran nach eigenen Angaben die Straße von Hormuz komplett gesperrt. Amira Rajab berichtet aus Beirut.
3: Jedes Schiff, das die wichtige Meerenge zu passieren versuche, werde angegriffen, teilte die iranische Militärführung mit. Die USA dementierten das. Gleichzeitig standen auch Bahrain und Kuwait erneut unter iranischem Beschuss. In den beiden Golfstaaten befinden sich wichtige US-Stützpunkte. Das US-Militär stellte seine Angriffe schließlich am Morgen wieder ein. Man bleibe jedoch wachsam und kampfbereit, hieß es. Eine dauerhafte Deeskalation ist derzeit nicht in Sicht.
1: Nicht mehr lang, dann gelten in der EU die neuen strengeren KI-Richtlinien. Fotos und Videos, die von künstlicher Intelligenz erstellt werden, sollen künftig klar gekennzeichnet werden. Auch bei Audiodateien wie Podcasts soll es gleich am Anfang einen Hinweis geben, wenn der Sprecher KI-generiert ist. Auch KI-Texte sollen klar ausgeschildert werden. Dafür hat die EU-Kommission den KI-Anbietern wie ChatGPT und Claude jetzt einen Leitfaden

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7: Heute trocknet alles schön langsam wieder auf. Vivian Dorkländer, Serviceredaktion.
8: Dafür sorgen Sonne und Föhn bei 15 bis 26 Grad. Also noch ein bisschen auf der frischen Seite. Die Temperaturen steigen aber weiter. Morgen zwischen 19 und 26 Grad und bis zum Wochenende 25 bis 31 Grad. Richtig schön sonnig werden Samstag und Sonntag. Bis dahin verzieren noch ein paar Wolken den Himmel. Jetzt, da meldet St. Martin in Passaia 17 Grad, Mühlwald 11, Völs am Schlamm 15 und Flersch 9 Grad.
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8: Wir starten auf der Brenner Autobahn, die Nordspur überlastet, zwischen Brixen Süd und Brixen Fahren. Hier staut's aktuell, für Lkw schon zwischen Klausen und Sterzing. Wir schauen auf die gesperrte Kastelruther Straße nach den Muren bei der Kreuzung nach Disenz und Weidbruck werden sie weiter umgeleitet über die Völser Straße und die Gröner Straße. Es staut deshalb an der Baustelle bei Klausen kurz vor der Mautstelle. Sie verlieren gut 20 Minuten. Und gearbeitet wird auch an der gesperrten Brenner Staatsstraße bei Barbian. Für den kalten Keller wird die Mauer nach einem Steinschlag gesichert. Bis morgen dauert die Sperre noch voraussichtlich. Umgeleitet werden sie im Auto über Lein und Klausen, im LKW über die Brenner Autobahn. Eine sichere Fahrt.
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7: Und da freuen wir uns in den nächsten Minuten besonders auf die Beatles, auf Wolfgang Ambros, Sheena Easton, die Everly Brothers machen den Anfang, die schönste Musik aller Zeiten für den Vormittag auf Radio Tirol.

0: Aufatmen bei allen, die heute was im Freien vorhaben. Wetter passt wieder. Der Blick hier auf Radio Tirol in Südtirols Veranstaltungsprogramm.
1: Heint bei uns im Burgraufenamt.
2: Am Seerosenteich die Seele baumeln lassen, den Alltag vergessen, die Feierabendstimmung genießen. Schloss Traubmersdorf und seine Gärten laden auch heuer wieder zum Sommeraperitivo ein. Im Ballmann Café heute Musik mit den Cinnamon Rolls. Blues und Pop zum Feierabend bis 22.30 Uhr. Großer Auftakt heute von Asphaltart, das internationale Straßenkünstlerfestival, ab morgen bis Sonntag im Zentrum von Meran. Heute starten die Künstler ihre Performance in Schenna.
3: Es kommen aus der ganzen Welt die Künstler, von der Jonglage über Marionettentheater, Akrobatik, Clowns.
2: Ab morgen dann verwandelt sich Meran in ein riesiges Festivalgelände mit viel Zauberei und Straßenkunst.
4: Heint in Bozen.
2: Aufschrei oder das Zwei-Personen-Stück. Felice und Claire, Geschwister und leidenschaftliche Bühnenmenschen. Aber was, wenn keine Bühne mehr da ist, wenn die Theatergruppe weg ist? Es wird improvisiert, es geht weiter, zu zweit auf der Bühne. Aber je mehr die beiden im Stück drin sind, desto mehr verwischt sich diese Grenze zwischen Rolle und Realität. Erinnerungen werden wach, alte Wunden schmerzen wieder. Tennessee Williams zum 10. Geburtstag von Kultur. Bozen, Schloss Runkelstein, 20 Uhr.
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3: Einen schönen Donnerstag aus der Radio Tirol Service Redaktion. Ich bin Vivian Dockler. Es ist kurz nach 11:30. Die Arbeiten auf unseren Straßen gehen weiter. Bei Girland zwischen Sigmundskron und Frankart ist die Weinstraße gesperrt, Höhe der Obstgenossenschaft, wegen Holzschlägerungsarbeiten nach dem gestrigen Unwetter. Weiter gesperrt ist die Kasselruther Straße nach dem Mohrenabgang zwischen der Kreuzung Dissens und Weidbruck. Heute Nachmittag der Lokalaugenschein, wann wieder geöffnet wird. Und auf Hochtouren wird auch auf der Brenner Staatsstraße bei Barbien aufgeräumt und gesichert nach dem gestrigen Steinschlag. Morgen Nachmittag wird die Straße voraussichtlich wieder geöffnet. Bürgermeister von Barbien, Josef Gavrilla.
4: Einen großen Dank möchte ich allen Mitarbeiter, die beim Landesstraßendienst beteiligt sind, Landesgeologen, die sind wirklich bemüht, allem für die gesamte Bevölkerung auf die Sicherheit zu schauen. Und haben auch gestern innerhalb zwei Stunden da die Straßensperren gemacht, die Umleitungen alles koordiniert und dafür die ganzen Mitarbeiter vom Straßendienst. Ein großes Kompliment und für Ihren Einsatz.
3: Auch allen Einsatzkräften und freiwilligen Feuerwehren im Land ein großes Dankeschön.
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3: Fenster auf, lassen wir diesen sonnigen Donnerstag rein und die Planung fürs Wochenende kann auch starten. Am besten was für draußen. Es wird warm und sonnig. Bis zu 25 Grad im Wipptal und 31 Grad im Unterland erwarten wir. Jetzt, da ist eine dünne Jacke drüber fein bei 9 Grad im Rheinentaufers, 21 Grad in Meran, 11 in Deutschenhofen und 13 Grad beim Kloster Marienberg.

0: Sie hören Radio Tirol, schönen Vormittag. Seit über einem Jahr kaum mehr Geschwindigkeitskontrollen bei uns, weil die meisten Radargeräte nicht in Ordnung waren. Jetzt ist das geklärt und es wird wohl eine richtige Blitzeroffensive geben in der nächsten Zeit. Auch darum geht's bei uns ab 12. Wilhelm Schatzer.
1: Das ist möglich. Verkehrsminister Salvini hat nämlich ein Dekret erlassen. Damit sind nun alle Radargeräte, die nach 2017 zugelassen wurden, automatisch homologiert und können eingesetzt werden. Ohne dass die Polizei dann Rekurse riskiert und die Strafen wieder zurücknehmen muss. Im Südtirol-Journal Mittagsmagazin machen wir einen Rundruf bei Polizei und Gemeinden und fragen, wie viel sie nun wieder blitzen wollen.
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12: Mit Radio Tirol immer sofort informiert, wenn es passiert. Ich bin Greta Gruber aus der Verkehrsredaktion. Gesperrt aktuell die Stiefser Jochstraße. Ein LKW ist rund 2 Kilometer nach Trafoi in einer Kehre stecken geblieben. Da geht es aktuell gar nicht weiter, melden uns Hörer. Die Freiwillige Feuerwehr ist unterwegs. Warten Sie die Sperre ab oder weichen Sie großräumig aus. Gesperrt aktuell die Stiefser Jochstraße kurz nach Trafoi. Eine sichere Fahrt.
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1: Guten Tag, ich bin Wilhelm Schatzer. Rom schafft klare Regeln für Radarkontrollen. Blitzt die Polizei jetzt besonders viel? Die Fußball-WM startet heute. Wer ist schon in Stimmung dafür? Wir fragen die Landtagsabgeordneten. In Südtirol wird ab nächster Woche wieder mehr geblitzt. Denn es gibt ein neues Dekret aus Rom von Verkehrsminister Salvini. Das regelt die Geschwindigkeitskontrollen und bringt für Polizisten mehr Klarheit. Nun ist genau vorgeschrieben, wie Radargeräte homologiert und in regelmäßigen Abständen kontrolliert werden müssen. Marlies Winkler startet in Südtirol nun eine richtige Blitzeroffensive.
2: So direkt sagen das die Polizisten zwar nicht, aber Fakt ist, wegen der unsicheren Rechtslage hat es in letzter Zeit viel weniger Kontrollen gegeben. Und das ändert sich jetzt. Ab nächster Woche werden einige Polizisten mit ihren Radargeräten wieder am Straßenrand stehen. Das sagt der Kommandant der Ortspolizei Sterzing, Egon Bernabe.
3: Natürlich werden wir jetzt wieder die ganz normalen Kontrollen weiterführen. Wir haben jetzt die Sicherheit, dass wir auch formell in Ordnung sind. Technisch waren wir immer schon in Ordnung, weil die Geräte waren normal geeicht und homologiert. Aber nun stimmt auch dieser letzte formelle Schritt und das ist natürlich für uns auch eine gute Sache.
2: Weil es in den letzten Jahren weniger Geschwindigkeitskontrollen gegeben hat, haben die Gemeinden auch weniger Bußgelder kassiert. Einige Autofahrer befürchten, dass die Polizisten das jetzt nachholen wollen und besonders viele Strafen ausstellen werden. Stimmt das? Wolfgang Furkler, der Vizekommandant der Bruneker Ortspolizei, sagt:
4: Nein, das macht man nicht. Man geht wieder normal her und kennt ja die betroffenen Straßenabschnitte und auch zu bestimmten Tageszeiten. Da wird einfach jetzt normal wieder kontrolliert und die Verkehrsteilnehmer wissen es ja auch jetzt und passen wahrscheinlich auch mehr auf. Ich denke, das pendelt sich so langsam einfach wieder ein, wie es vorher war.
2: Die Polizisten in Südtirol dürfen mit dem neuen Dekret insgesamt 60 Laser- und Radargeräte wieder verwenden. Die Freude darüber ist auch bei jenen groß, die über Raser und zu viel Freizeitverkehr auf Passstraßen klagen. Sie hoffen, dass sie nun Radarfallen auf den Pässen aufstellen dürfen. So auch Robert Schöll, der Bürgermeister von St. Leonhard im Passaia, für den Jaufenpass.
5: In der Vergangenheit hat man dann schon eigentlich gesehen, wenn man verstärkt auf die Passstraßen aktiv kontrolliert hat und gestraft hat, ist es dann schon in den sozialen Medien und in den Foren der Motorradfahrer oder Supersportfahrer dann auch thematisiert geworden und es hat sich dann teilweise auch der Verkehr ein bisschen verlagert.
2: Um die Blitzer auf Passstraßen soll es bei einem Verkehrsgipfel von Landeshauptmann Kompatscher mit der Regierungskommissarin gehen. Dort soll geklärt werden, ob solche Radarfallen auf den Pässen jetzt wirklich möglich werden. Und auch bei den orangen Speedboxen im ganzen Land braucht es erst noch die Freigabe vom Regierungskommissariat. Davor dürfen sie nicht in Betrieb gehen.
1: Jetzt geht's los. Heute Abend startet die Fußball-WM. Mexiko gegen Südafrika lautet das Eröffnungsspiel. Es wird die größte Fußball-Weltmeisterschaft der Geschichte. 48 Länder sind

0: Es sind viel zu viele Mannschaften dabei in der Nacht, viel zu viele Spiele dann. Also ich glaube, es wird hier die Weltmeisterschaft an Attraktivität verlieren.
1: Auch der italienische Landeshauptmann-Stellvertreter Marco Galateo ist enttäuscht. Italien ist nicht dabei und damit fiebert er auch nicht wirklich mit.
2: Certo sarà un dispiacere seguire i mondiali senza l'Italia. Non sarà lo stesso mondiale.
1: In ganz Italien entsteht so kaum Fußball-Euphorie. Schon zum dritten Mal haben sich die Azzurri nicht für die WM qualifiziert. Das ist aus sportlicher Sicht ein Desaster, aber auch aus wirtschaftlicher Sicht. Eine Studie spricht von 500 Millionen Euro Schaden, weil in den Bars Flaute herrschen wird, weniger Sportwetten abgeschlossen und auch weniger Fanartikel verkauft werden. Aber nicht nur, weil Italien fehlt, haben viele bei uns nicht ganz große Lust auf die WM. Einige Landtagsabgeordnete führen sogar politische Gründe an. Waltraud Deeg und Franz Blohner stören sich am Gastgeberland USA.
3: Heuer werde ich kaum schauen oder überhaupt nicht. Nach dem, was in den Vereinigten Staaten zurzeit über die Welt passiert, habe ich eine innere Abneigung, mir das anzuschauen.
4: Der ganze Kontext jetzt, in dem dieses auch geopolitische Ereignisse, die da mit hineinspielen und die muss sagen, führen dazu, dass ich heuer wahrscheinlich weniger schauen werde.
1: Außerdem sind die USA und die anderen beiden Gastgeberländer Mexiko und Kanada weit weg und wegen der Zeitverschiebung sind viele Spiele erst in der Nacht. Auch nach Mitternacht oder erst um 4 Uhr oder 6 Uhr in der Früh gibt es Spiele. Franz Locher stört das alles nicht. Er wird wohl auch spät in der Nacht das eine oder andere Spiel schauen.
5: Es wird eine spannende Zeit, Fußball-Weltmeisterschaft, vor allem weil es sehr, sehr lange geht. Und was sehr spannend ist, dass ganz, ganz viele neue, vor allem Länder, die bisher noch nie bei einer WM dabei waren.
1: Locher gefällt auch, dass Österreich dabei ist und er schätzt sie auch als recht gut ein. Dass sie Weltmeister werden, traut er ihnen aber nicht zu. Da nennen die Politiker andere Länder.
5: Von mir aus ist Frankreich ein Favorit.
0: Natürlich Spanien, Frankreich, vielleicht Portugal.
6: Es würde mich freuen, wenn Spanien gewinnt.
7: Mein Favorit ist Spanien auf jeden Fall.
8: Die Spanier oder die Brasilianer.
4: Natürlich war ich immer so ein Deutschland-Fan, aber es wird für sie nicht ganz leicht.
1: Bis der Weltmeister gekürt ist, dauert es noch. Jetzt geht's erstmal los, heute Abend im Aztekenstadion in Mexiko-Stadt. Um 19:30 beginnt die Eröffnungsfeier und um 9 wird das Spiel Mexiko gegen Südafrika angepfiffen.
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1: In Südtirol sollen wieder mehr Menschen ins Museum gehen. Die Besucherzahlen sind in den letzten Jahren nämlich deutlich zurückgegangen. Florian Scheringer mit den Kurznachrichten.
18: Der Landtag hat jetzt auf Antrag von Thomas Wiedmann einstimmig beschlossen, dass Modelle ausgearbeitet werden sollen, um die Leute ins Museum zu locken, etwa durch Gratiseintritte am Sonntag. Ziel ist es, dass sich wieder mehr Menschen für Kultur, Wissenschaft und Geschichte begeistern und dass sich jeder einen Museumsbesuch leisten kann. In Verlau im Burggrafenamt hat

0: Ein 43-Jähriger jetzt seinen Führerschein verloren, weil er betrunken einen Unfall gebaut hat. Er hat die Kontrolle über sein Auto verloren und ist eine Böschung hinuntergestürzt. Die Carabinieri haben nach dem Unfall beim Fahrer 1,6 Promille Alkohol gemessen. Zu allem Überfluss haben sie im Kofferraum auch noch einen Baseballschläger gefunden. Deshalb wurde der Mann nicht nur wegen Trunkenheit am Steuer, sondern auch wegen unerlaubten Waffenbesitzes angezeigt. Der SVP-Landtagsabgeordnete Franz Locher kritisiert die stark gestiegenen Kosten für die neue Zugwerkstatt in der Bozner Industriezone. Die haben sich in den letzten Jahren von 30 auf 60 Millionen Euro verdoppelt. Es sei zwar gut, dass Züge direkt vor Ort gewartet werden können, sagt Locher, aber dass die Werkstatt so viel teurer ist als erwartet, sei schwer zu rechtfertigen. Nicht mehr lang, dann gelten in der EU die neuen strengeren KI-Richtlinien. Fotos, Videos, Texte und Audiodateien, die von künstlicher Intelligenz erstellt werden, sollen künftig klar gekennzeichnet werden. Dafür hat die EU-Kommission den KI-Anbietern wie ChatGPT und Claude jetzt einen Leitfaden gegeben. Anfang August treten die Regeln in Kraft. Erst ab Dezember sind sie aber wirklich verpflichtend. Der Iran-Krieg verschärft sich wieder, obwohl eigentlich seit 2 Monaten eine Waffenruhe gilt. Die USA und der Iran haben sich wieder heftig gegenseitig beschossen. Der Iran hat nach eigenen Angaben auch die Straße von Hormuz komplett gesperrt. Jedes Schiff, das versucht, die Meerenge zu passieren, werde angegriffen, heißt es. Die USA haben das zurückgewiesen und sagen, Handelsschiffe würden weiterhin durchfahren.
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0: Südtirol hat im ersten Quartal heuer Waren im Wert von 1,87 Milliarden Euro exportiert. Das ist knapp 1% mehr als im Vorjahreszeitraum, meldet das Astat. Die Ausfuhren in die USA sind um ein Viertel zurückgegangen, vor allem wegen des Zollstreits. Nach Deutschland und vor allem nach Spanien hat Südtirol dagegen mehr exportiert. Die wichtigsten Exportgüter bleiben Lebensmittel, Metallprodukte und Elektrogeräte. Schauen wir noch an die Börsen in Europa. Der DAX in Frankfurt ist so gut wie unverändert. Der MIP-Index in Mailand legt 1% zu.
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2: Diese Situation kennen wir wahrscheinlich alle. Man ist im Urlaub, steht morgens auf und will zum Pool. Dort sind alle Liegen schon mit einem Handtuch reserviert. Von den anderen Hotelgästen allerdings keine Spur. Dieses Reservieren der Hotelliegen ist eigentlich nicht erlaubt und es kann sogar rechtliche Folgen haben. Das zeigt nun ein Urteil aus Deutschland.
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3: Ein Urlauber aus Deutschland hat geklagt, weil ihm genau das passiert ist. Er war in einem hochpreisigen Hotel untergebracht und jeden Tag waren alle Liegen am Pool von anderen Gästen reserviert. Das Gericht hat dem Urlauber schließlich Recht gegeben. Er hat einen Teil vom Urlaubspreis zurückbekommen. So ein Urteil wäre auch bei uns möglich, sagt Rechtsanwalt Alexander Kritzinger.
4: Das gilt auch für Italien, denn auch hier wird das natürlich angeboten, eine schöne Poollandschaft mit Liegen und so weiter. Und wenn man die dann nicht ausnutzen kann, diese Dienstleistung, weil eben andere besetzt halten, ohne sie dann noch zu nutzen, dann ist das auch für Italien anwendbar, dieses Urteil.
3: Allerdings muss man als Gast beweisen können, dass die Liegen über einen längeren Zeitraum nicht nutzbar waren. Und man muss auch beweisen können, dass man sich beim Hotel oder beim Reiseveranstalter gemeldet hat und die Verantwortlichen nicht auf die Beschwerde reagiert haben, sagt Rechtsanwalt Kritzinger.
4: Der Nachweis ist sicher schwierig, weil man wahrscheinlich die ersten Tage noch nichts unternimmt. Aber irgendwann, wenn das dauerhaft der Fall ist, dann sollte man sich an das Hotelpersonal wenden oder an den Verantwortlichen oder an den Reiseveranstalter natürlich auch, eventuell sogar per Mail oder WhatsApp, wenn man eine Nummer hat. Und das natürlich auch fotografisch dokumentieren und eventuell mit Zeugen. Das heißt, man kann ein Video machen und dass man sieht, schon in der Früh sind alle Liegen besetzt und kein Mensch liegt da. Also das muss man natürlich selber in die Hand nehmen.
3: Apropos selbst in die Hand nehmen. Könnte man das Handtuch der anderen Gäste einfach von der Liege entfernen, wenn diese nicht vor Ort sind? Davon rät Rechtsanwalt Alexander Kritzinger ab.
4: Das könnte problematischer sein, denn wenn dann das Handtuch beschädigt wird oder wegkommt, dann ist man natürlich verantwortlich. Hier sollte man sich auch an den Bademeister oder an das Hotelpersonal wenden, damit die eventuell eingreifen. Mittlerweile gibt es aber auch schon Hotels, die eigene Regeln haben, die sagen, dass der Bademeister zum Beispiel befugt ist, zu Mittag Handtücher zu entfernen, wenn jemand die liegen lässt und dann, was weiß ich, 3-4 Stunden ins Zimmer geht, um sich auszurasten.
3: Wie viel Geld man zurückbekommen kann, hängt von mehreren Faktoren ab. Im Fall des deutschen Urlaubers waren es in etwa 15% vom Urlaubspreis.
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2: Die Sonne ist zurück. Nach dem vielen Regen der letzten Tage ist es wieder schön. Nur vom Reschen bis Bretau halten sich mehr Wolken. Die Temperaturen steigen am Nachmittag auf 15 bis 26 Grad. Dieter Peterlin vom Landeswetterdienst. Wie geht's morgen und am Wochenende weiter?
5: Morgen haben wir zweigeteiltes Wetter. Richtung Norden, vor allem am Alpenhauptkamm, ist es drüber und da gibt es auch leichten Regen im Tagesverlauf. Etwas sonniger, aber eben nicht ungetrübt, dagegen weiter in Richtung Süden. Die Temperaturen morgen ähnlich wie heute, 17 bis maximal 26 Grad. Noch sonniger und vor allem auch noch wärmer ab dem Wochenende, sowohl am Samstag als auch am Sonntag. Viel Sonnenschein, die 30 Grad kehren zurück.
2: Das war's vom Südtirol-Journal. Ich bin Wilhelm Schatzer. Ich wünsche Ihnen einen schönen Nachmittag.
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6: 11:45, schöne Mittagszeit und mehrere gesperrte Straßen im Land. Wir starten mit der Brenner Stadtstraße, Greta Gruber.
7: Bei Barbianhöhe Kaltenkeller bleibt die Stadtstraße noch voraussichtlich bis morgen Nachmittag gesperrt. Hier laufen die Sicherungsarbeiten nach einem Steinschlag auf Hochtouren. Ausweichen weiterhin über Klausen und Laien oder über die Brenner Autobahn. Die Landesstraße zwischen Waldbruck und Kasselruth, Höhe Abzweigung Dissens, bleibt nach zwei Murenabgängen weiterhin gesperrt. Heute Nachmittag wird dann über die nächsten Schritte entschieden. Auf der Stießer Jochstraße, kurz nach Trafoi, läuft der Verkehr wieder. Der steckengebliebene LKW konnte von der Feuerwehr aus der Kehre befreit werden. Wieder offen die Stießer Jochstraße, kurz nach Trafoi. Auf der Brenner Autobahn passt's. Eine gute Fahrt.
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6: Ja, schön, von solchen Glocken begrüßt zu werden, oder? Und natürlich von der schönsten Musik aller Zeiten. Das ist noch ein bisschen besser. Rod Stewart, Downtown Train. Schöne Mittagszeit.

Musik von Donovan, Jennifer Juniper, einen schönen Mittag wünsche ich Ihnen um kurz vor 12:30. Ich bin Renate Holzner. London und Take That, was für eine geniale Kombination, die Sie morgen gewinnen können beim großen Finale der Radio Tirol Konzertreise. Ihr Name fehlt, oder Ihr Name fehlt noch auf unserer Liste? Dann heute noch zwei Chancen. Zweimal anrufen, wenn Take That singen, gleich nach den 14 Uhr Nachrichten, Howdy Bis Your Love und im Radio Tirol Feierabend gleich nach den 18 Uhr Meldungen. Relight My Fire. Also, viel Glück!

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1: Bremst 3 nach 12:30. Eingebremst werden Sie auf der Brenner Startstraße. Alle Infos jetzt von Greta Gruber.
2: Rund 1 Kilometer staut südwärts bei Klausen zurück. Hier weichen heute viele über die Grödner Straße aus, da die Brenner Startstraße bei Barbian gesperrt ist. Höhe Kaltenkeller werden noch bis morgen Nachmittag Steinschlagsicherungsarbeiten durchgeführt. Wir halten Sie dabei immer auf dem Laufenden. Weiterhin gesperrt bleibt nach dem gestrigen Unwetter auch die Landesstraße zwischen Waldbruck und der Abzweigung Tisenz. Wann die Straße wieder geöffnet werden kann, wird heute Nachmittag entschieden. Ansonsten passt's auch auf der Brenner Autobahn.
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2: Diese Sonnenstrahlen auf der Haut genießen wir heute noch mal mehr. Ein paar freundliche Wolken halten sich nur noch entlang der nördlichen Grenze, sonst überwiegt einfach der Sonnenschein. Morgen mischen zwischenzeitlich wieder ein paar Wolken mehr mit im ganzen Land. Am Wochenende dann wieder richtig Sommer mit Temperaturen über 30 Grad. Heute noch ein bisschen milder, 17 Grad hat es in Sarmtal, 15 in Davos im Münstertal, 16 in Starzing und 14 Grad in Sechsten.

0: The Days of Polly Spencer, David McWilliams hier auf Radio Tirol. 12:30, es hat uns schon ein bisschen gefehlt, die Mittagspause im Freien zu verbringen, oder? Aber der Regen hat der Natur schon viel geholfen jetzt. Dafür darf es auch wieder sommerlich werden, zum Ferienbeginn. Feine Mittagspause mit Radio Tirol.
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3: Ich wünsche Ihnen einen schönen Donnerstag um Punkt 13 Uhr jetzt die Radio Tirol Nachrichten.
4: Reform der Ortspolizei ist auf der Zielgeraden. Quizpräsident Elias verliert Kampfabstimmung und muss gehen. Das Wetter ist sonnig mit ein paar Wolken und Wind. Ich bin Sabrina Fleischmann, grüß Gott.
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4: Heute soll die Aufwertung der Ortspolizei in Südtirol endgültig beschlossen werden. Der Gesetzentwurf der Landesregierung wird im Landtag diskutiert. Er sieht vor, dass die Ortspolizei mehr Zuständigkeiten bekommt und auch die Zusammenarbeit und Ausbildung soll verbessert werden. Sicherheitslandesrätin Meyer hat Ortspolizisten aus ganz Südtirol nach Bozen eingeladen, um bei der Entscheidung über ihre Zukunft dabei zu sein. Schon beschlossen hat der Landtag dagegen einen Antrag von Thomas Wiedmann, und zwar einstimmig. Er soll dafür sorgen, dass in Südtirol wieder mehr Menschen ins Museum gehen. Die Besucherzahlen sind in den letzten Jahren deutlich zurückgegangen. Jetzt sollen Modelle ausgearbeitet werden, um die Leute ins Museum zu locken, etwa durch Gratiseintritte am Sonntag. Ziel ist es, dass sich wieder mehr Menschen für Kultur, Wissenschaft und Geschichte begeistern und dass sich jeder einen Museumsbesuch leisten kann. In Villau im Burggrafenamt musste ein 43-Jähriger seinen Führerschein abgeben, weil er betrunken einen Unfall gebaut hat. Er war mit zwei Passagieren unterwegs, als er die Kontrolle über sein Auto verloren hat und eine Böschung hinuntergestürzt ist. Die Karabiniere haben nach dem Unfall beim Fahrer 1,6 Promille Alkohol gemessen. Außerdem haben sie im Kofferraum einen Baseballschläger gefunden. Deshalb wurde der Mann nicht nur wegen Trunkenheit am Steuer, sondern auch wegen unerlaubten Waffenbesitzes angezeigt und ihm droht die Beschlagnahme seines Autos. Südtirols Außenhandel bleibt weitgehend stabil. Insgesamt wurden im ersten Quartal heuer Waren im Wert von 1,87 Milliarden Euro exportiert. Das ist knapp 1% mehr als im Vorjahreszeitraum, meldet das Landesstatistikamt Erstat. Auffällig ist der Einbruch der Ausfuhren in die USA. Die sind um ein Viertel zurückgegangen, vor allem wegen des Zollstreits. Nach Deutschland und vor allem nach Spanien hat Südtirol heuer dagegen mehr exportiert. Die wichtigsten Exportgüter bleiben Lebensmittel, Metallprodukte und Elektrogeräte. Zum Sport: Der umstrittene Präsident des Skiweltverbandes FIS, Johann Elias, ist abgewählt worden. Das Ergebnis war hauchdünn. Elias kam auf 64 Stimmen, sein Gegenkandidat Alexander Ospelt auf 65. Elias war während seiner Amtszeit immer wieder heftig kritisiert worden. Der neue FIS-Präsident Alexander Ospelt ist ein Liechtensteiner Rechtsanwalt. Er soll den Verband wieder in ruhige Gewässer führen. Das Wetter ist vorwiegend sonnig. Mehr zu den aktuellen Temperaturen hören Sie gleich.
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3: Wir haben es 4 nach

0: 20 und 32 Grad. Heute erholen sich die Temperaturen bei Wind so langsam. 13 Grad hat es in Deutschnofen, 16 in Bruneck, 21 in Adons und 14 Grad im Flersch.
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0: Vorsichtunfall auf der Bustertaler Stadtstraße. Bei Mühlbach Höhe Imbiss ist der ersten Infos nach passiert und es geht einspurig vorbei. Die Freiwillige Feuerwehr ist unterwegs. Unfall auf der Bustertaler Stadtstraße bei Mühlbach. Auf der Gröner Straße bei Klausen staut es bis auf die Brenner Stadtstraße zurück. Hier ist heute sehr viel los, da die Brenner Stadtstraße bei Bardian gesperrt ist. Hier laufen Höhe Kaltenkeller die Sicherungsarbeiten am Hang auf Hochtouren nach einem Steinschlag. Bis morgen Nachmittag bleibt die Straße noch voraussichtlich gesperrt. Auch die Landesstraße zwischen Waldbruck und Kastelruth-Höhe, Abzweigung Tiesens, ist noch gesperrt. Genauere Infos, wie lange noch, nach dem Lokalaugenschein heute Nachmittag. Auf der Brenner Autobahn passt eine sichere Fahrt.
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2: Mit Elton John und Kiki D. Die beiden sind auch dabei. Don't go breaking my heart. Schönen Donnerstag.

macht noch mehr ein bisschen Summerfeeling, oder? Reggae-Musik, Buffalo Soldier. 12:12 und Sie alle waren schon Gäste in der weltberühmten Ed Sullivan Show. Elvis Presley, die Beatles, die Rolling Stones, Diana Ross und auch Sie wurden eingeladen und gaben hier Ihr US-Fernsehdebüt. Unter anderem mit diesem Lied, The Bee Gees, To Love Somebody.

0: werden Heinz und sofort informiert, wenn es passiert. Eine Gefahrenstelle in Bozen zunächst an Greta Gruber.
1: Eine Fußgängerin ist zwischen der Meraner Kreuzung und der Mebobrücke Eppan unterwegs. Radio Tirol-Hörer melden uns, dass es eine sehr unübersichtliche Stelle ist. Fahren Sie hier bitte vorsichtig. Gefahrenstelle bei Bozen. Eine Fußgängerin ist zwischen der Meraner Kreuzung und der Mebobrücke Eppan unterwegs. Und dann eine Unfallsperre auf der Grüner Staatsstraße. Zwischen Wolkenstein und Plane Gralba sind ein Motorrad- und Radfahrer zusammengefahren. Einsatzkräfte sind schon vor Ort. Warten Sie bitte die Sperre ab. Unfallsperre in Gröden zwischen Wolkenstein und Plane Gralba.
0: Danke für Ihre Infos unter 817 50 50 und eine sichere Fahrt.
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0: das mit den Händen tragen, ja, das können wir gleich da fast wörtlich nehmen. Ein Speed-Dating beim Minigolf findet statt. In lässiger, ungezwungener Atmosphäre Leute kennenlernen. In Algund, einem großen, schönen Minigolfplatz. Für Singles zwischen 21 und 35 Jahren das Ganze heute Abend ab 18.30 Uhr. Und dann das auch noch.
1: Heint bei uns im Burghofenamt.
2: Am Seerosenteich die Seele baumeln lassen, den Alltag vergessen, die Feierabendstimmung genießen. Schloss Traubmersdorf und seine Gärten laden auch heuer wieder zum Sommeraperitivo ein. Im Balmen Café heute Musik mit den Cinnamon Rolls. Blues und Pop zum Feierabend bis 22.30 Uhr. Großer Auftakt heute von Asphaltart, das internationale Straßenkünstlerfestival, ab morgen bis Sonntag im Zentrum von Meran. Heute starten die Künstler ihre Performance in Schenna.
3: Es kommen aus der ganzen Welt die Künstler, von der Jonglage über Marionettentheater, Akrobatik, Clowns.
2: Ab morgen dann verwandelt sich Meran in ein riesiges Festivalgelände mit viel Zauberei und Straßenkunst.
4: Heint in Bozen.
2: Aufschrei oder das Zwei-Personen-Stück. Felice und Claire, Geschwister und leidenschaftliche Bühnenmenschen. Aber was, wenn keine Bühne mehr da ist, wenn die Theatergruppe weg ist? Es wird improvisiert, es geht weiter, zu zweit auf der Bühne. Aber je mehr die beiden im Stück drin sind, desto mehr verwischt sich diese Grenze zwischen Rolle und Realität. Erinnerungen werden wach, alte Wunden schmerzen wieder. Tennessee Williams zum 10. Geburtstag von Kultur. Bozen, Schloss Runkelstein, 20 Uhr.
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2: Wir haben es 13:45, unter anderem eine Unfallsperre auf der Bustertaler Staatsstraße bei Mühlbach, Greta Gruber.
3: Hier landet in Kürze der Rettungshubschrauber, da es einen Schwerverletzten gibt. Ein Motorrad und Auto sind zusammengeprallt. Auch die Freiwillige Feuerwehr Mühlbach ist im Einsatz. Rund 3 Kilometer Stau in beiden Fahrtrichtungen zurück. Warten Sie am besten die Sperre ab. Weiters gesperrt die Gröner Staatsstraße zwischen Wolkenstein und Plan de Gralma. Auch hier gibt es Verletzte. Das Weiße Kreuz ist da zusammen mit der Freiwilligen Feuerwehr. Ein Motorrad und Radfahrer sind hier zusammengefahren. Ausweichen geht nur großräumig. Und für einen Feuerwehreinsatz ist die Bozenstraße in Lana aktuell gesperrt. Ein Brand in einer Tiefgarage. Ausweichen geht über die Zollstraße und die Treibgasse. Gesperrt wegen einem Feuerwehreinsatz die Bozenstraße in Lana. Auf der Gröner Straße bei Klausen staut es bis auf die Brenner Staatsstraße zurück. Hier ist heute viel los, da die Brenner Staatsstraße bei Barbian gesperrt ist. Da laufen Höhe Kaltenkeller die Sicherungsarbeiten am Hang auf Hochturm nach einem Steinschlag. Bis morgen Nachmittag bleibt die Straße voraussichtlich gesperrt. Zuletzt die Landesstraße zwischen Waldbruck und Kastelruth, Höhe Abzweigung Dissens. Die ist heute noch gesperrt. Genaue Infos erst am Nachmittag nach dem Lokalaugenschein. Auf der Brenner Autobahn passt's.
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3: Die Sonne heute einfach wow. Die Wolken bemerken wir kaum und bis auf einzelne Regentropfen morgen am alten Hauptkamm bleibt es erstmal trocken. Bis zum Wochenende wärmt es auch weiter auf. Die sommerlichen Temperaturen kommen wieder. 24 bis 32 Grad gibt's. Dazu oft wolkenloser Himmel. Aktuell Messmehren fahren 21 Grad, in Vösen 19, in St. Walburg 18 und im Pfütz St. Jakob noch 11 Grad.
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0: und Kodo. Und es ist ein Song, den ich Ihnen ganz besonders ans Herz lege. How Deep Is Your Love? Weil es einer der bekanntesten Songs ist von Take That, weil dieses Lied der Grund ist, dass Sie mich anrufen, gleich nach den Radio Tirol Nachrichten um 14 Uhr, um die letzten Platzeln unserer finalen Namensliste für die Radio Tirol Konzertreise nach London voll zu machen. Alles klar? Gleich nach den 14 Uhr Nachrichten, sobald dieser Song ertönt. How Deep Is Your Love?
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0: Es ist kurz nach 13:45. Passen Sie besonders auf, wenn Sie gerade unterwegs sind im Land. Unter anderem auf der Mebo, hier eine Gefahrenstelle, Greta Gruber.
11: Fahrt Richtung Bozen. Bei der Ausfahrt Bozen Richtung Brenner Autobahn liegt eine Eisenstange mitten auf der Spur. Fahren Sie hier besonders vorsichtig. Eisenstange auf der Mebo Richtung Bozen, bei Bozen Süd Ausfahrt Richtung Brenner Autobahn. Dann mehrere Straßen gesperrt, Brand, Unfall. Die Bustertaler Staatsstraße zum Beispiel. Bei Mühlbach ist noch der Rettungshubschrauber in Einsatz, transportiert den Schwerverletzten ab. Danach sollte die Straße wieder einspurig geöffnet werden, laut Feuerwehr Mühlbach. Aktuell mehrere Kilometer Rückstau in beiden Fahrtrichtungen. Die Grüner Staatsstraße auch weiterhin gesperrt. Weißes Kreuz versorgt hier die Verletzten. Ein Radfahrer und Motorrad sind aufeinandergeprallt. Und zuletzt ist in Lana die Bozenstraße gesperrt. Hier gibt es einen Brand in einer Tiefgarage. Freiwillige Feuerwehr und Weißes Kreuz sind vor Ort. Ausweichen geht über die Zollstraße und Treibgasse.
0: Danke, Greta Gruber. Wenn Sie Fragen haben, gerne anrufen. Die Radio Tirol Verkehrshotline, die 817 50 50.
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0: Christian Theiner hier im Radio Tirol Nachmittag. 14 Uhr ist geworden und das sind jetzt die Nachrichten.
1: Mehrheit im Landtag sagt Nein zu neuen Regeln für die direkte Demokratie. Leichtes Plus für Südtirols Exporte. Das Wetter, die Sonne ist jetzt gut dabei. Ich bin Sabrina Fleischmann. Guten Nachmittag.
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1: Bei der direkten Demokratie in Südtirol gibt es keine Änderungen. Zwei Gesetzentwürfe der Opposition sind heute im Landtag gescheitert. Damit sollten unter anderem die Hürden bei der Unterschriftensammlung für Volksabstimmungen abgebaut werden, auch durch eine Online-Abgabe. Ziel war es, dass Volksabstimmungen leichter umsetzbar werden. Abgelehnt wurde auch ein Gesetzentwurf der Grünen für eine mehrsprachige Schule in Südtirol als Zusatzangebot. Wenn alle Liegen am Hotelpool mit Handtüchern reserviert sind, ist das ärgerlich. Dagegen kann man als Urlauber klagen. In Deutschland hat ein Gericht einem Hotelgast in so einem Fall Recht gegeben. Er hat einen Teil vom Urlaubspreis zurückbekommen. Allerdings muss man als Gast beweisen können, dass die Liegen über einen längeren Zeitraum nicht nutzbar waren. Und man muss auch beweisen, dass man sich beim Hotel- oder Reiseveranstalter gemeldet hat und die Verantwortlichen nicht auf die Beschwerde reagiert haben. Das sagt Rechtsanwalt Alexander Kritzinger.
3: Der Nachweis ist sicher schwierig, weil man wahrscheinlich die ersten Tage noch nichts unternimmt. Aber irgendwann, wenn das dauerhaft der Fall ist, dann sollte man sich an das Hotelpersonal wenden oder an den Verantwortlichen oder an den Reiseveranstalter natürlich auch. Eventuell sogar per Mail oder WhatsApp, wenn man eine Nummer hat. Und das natürlich auch fotografisch dokumentieren und eventuell mit Zeugen. Das heißt, man kann ein Video machen und dass man sieht, schon in der Früh sind alle Liegen besetzt und kein Mensch liegt da. Also das muss man natürlich selber in die Hand nehmen.
1: Wortwörtlich selbst in die Hand nehmen sollte man das Handtuch der anderen Hotelgäste allerdings nicht, sagt Rechtsanwalt Kritzinger. Denn wenn man es beim Entfernen von der Liege beschädigt, könnte man dafür belangt werden. Im Burggrafenamt musste ein 43-Jähriger seinen Führerschein abgeben, weil er in Fellau betrunken einen Unfall gebaut hat. Die Karabiniere haben bei ihm 1,6 Promille Alkohol gemessen. Außerdem haben sie im Kofferraum einen Baseballschläger gefunden. Der Mann wurde nicht nur wegen Trunkenheit am Steuer angezeigt, sondern auch wegen unerlaubten Waffenbesitzes. Südtirols Außenhandel bleibt weitgehend stabil. Insgesamt wurden im ersten Quartal heuer Waren im Wert von fast 1,9 Milliarden Euro exportiert. Das ist knapp 1% mehr als im Vorjahreszeitraum, meldet das Landesstatistikamt Astat. Auffällig ist der Einbruch der Ausfuhren in die USA. Sie sind um ein Viertel zurückgegangen, vor allem wegen des Zollstreits. Nach Deutschland und vor allem nach Spanien hat Südtirol heuer dagegen mehr exportiert. Der umstrittene Präsident des Skiverbandes FIS, Johann Eliasch, muss seinen Sessel räumen. Bei den Neuwahlen musste sich Eliasch seinem Herausforderer Alexander Ospelt geschlagen geben, mit nur einer Stimme Unterschied. Eliasch war während seiner Amtszeit immer wieder heftig kritisiert worden. Auch Topstars wie Marco Odermatt und Michaela Schifrin hatten sich gegen eine weitere Amtszeit ausgesprochen. Der neue FIS-Präsident Alexander Ospelt ist ein Rechtsanwalt aus Liechtenstein. Er soll wieder Ruhe in den Verband bringen. Das Wetter ist freundlich mit Sonne und ein paar Wolken. Die Einzelheiten gleich.
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1: Wir haben es 5:02. Greta Gruber mit Blick in einen sonnigen Nachmittag.
2: Die Wolken halten sich im Hintergrund. Es bleibt auch erstmal trocken. Höchstens ein paar Regentropfen, wirklich nur einzelne, sind morgen am Alpenhauptkamm mit dabei. Das Wochenendprogramm auch einfach mega. Sonnig und sommerlich heiß mit Temperaturen zwischen 24 und 32 Grad. Aktuell messen wir bei Ihnen in Oberfintel 20 Grad, in Sulden 9, in Salon 23 und in Wolkenstein 11 Grad.
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2: Immer noch mehrere Straßensperren im Land. Auf der Pustertaler Staatsstraße ist der Rettungshubschrauber noch beim Unfall bei Mühlbach im Einsatz. Ein Auto und Motorrad sind aufeinander gefahren. In beiden Fahrtrichtungen schon sehr lange Rückstaukolonnen. Auch die Gröner Staatsstraße zwischen Wolkenstein und Plan de Gralma, die Situation unverändert, weiterhin gesperrt. Freiwillige Feuerwehr und Weißes Kreuz sind hier vor Ort. Ein Radfahrer und Motorrad sind aufeinander geprallt. Dann noch der Feuerwehreinsatz in Lana. Dafür ist die Bozenstraße gesperrt. Es brennt in einer Tiefgarage. Ausweichen geht über die Zollstraße und der Treibgasse. Überlastet ist die Gröner Straße bei Klausen, die Ausweichroute der gesperrten Brenner Staatsstraße bei Barbian. Bis morgen Nachmittag laufen hier noch höhekalten Keller die Sicherungsarbeiten am Hang nach einem Steinschlag. Die Landesstraße zwischen Weidbruck und Kastelroth, Abzweigung Tisenz, auch weiterhin gesperrt nach einem Murenabgang. Heute Nachmittag nach dem Lokalaugenschein werden dann die nächsten Schritte eingeleitet. Auf der Brenner Autobahn passt's. Eine gute Fahrt.
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1: 7:02, die Bee Gees haben How Deep Is Your Love bekannt gemacht in den 70ern. Durch den Soundtrack von Saturday Night Fever mit John Travolta. Rund 20 Jahre später und jetzt kommt's, erreichten Take That mit ihrem Cover ein neues Millionenpublikum. Und es hört sich, ja, verdammt gut an, wie sie jetzt feststellen werden. Take That. How deep is your love? Heißt, schnell anrufen 04713 4430 50.

0: Ja, so lassen wir uns den Sommer gefallen, musikmäßig. Aber auch das hier lassen wir uns gefallen.
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0: Ob jetzt die Tower Bridge in London, das London Eye, der Buckingham Palast und dazu Take That im Queen Elizabeth Stadion, also mehr geht schon gar nicht. Schönen Nachmittag, Vincent Niedermeyer aus Nutshubs.
2: Hi, grüß dich.
0: Servus. Also in diesem Radio Tirol Konzertreisenpaket ist wirklich alles drin. Die Flugreise, die Konzerttickets, die Übernachtungen mit Frühstück und das alles auch noch mal zwei.
2: Also perfekt, auf geht's.
0: Ja, morgen in der Früh im Radio Tirol Wecker, lieber Vincent. Beim großen Finale wird ein Name gezogen. Für Sie oder ihn heißt es innerhalb von 10 Minuten hier bei Radio Tirol anrufen, eine Frage richtig beantworten und dann mit etwas Glück abheben am 24. Juni mit dem Flieger ab Bozen nach London. Ich wünsche dir viel, viel Glück.
2: Vielen Dank. Danke dir.
0: Ja, fehlt nur noch ein Name auf unserer Liste. Ihrer. Wenn zum letzten Mal heute nach den 18 Uhr Nachrichten Relight My Fire zu hören ist, sollten Sie einfach nur eines tun. Schnell anrufen.
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0: Sweet Papa Joe. Und wir schauen jetzt gemeinsam mit Greta Gruber auf unsere Straßen. Ein Update.
1: Die Pustertaler Staatsstraße ist weiterhin bei Mühlbach gesperrt nach einem schweren Unfall. Auch der Rettungshubschrauber war im Einsatz, jetzt noch die Aufräumarbeiten. Staukolonnen ab der Brenner Autobahnausfahrt Brixen fahren bis nach St. Sigmund. In Lana auch noch die Bozenstraße gesperrt. Der Tiefgaragenbrand konnte gelöscht werden, jetzt wird noch ausgelüftet. Und die Unfallstelle auf der Grüner Staatsstraße zwischen Wolkenstein und Plan-de-Gralba konnte geräumt werden. Hier löst sich der Rückstau jetzt langsam auf.
0: Dankeschön. Infos wie immer unter 817 50 50 und eine sichere Fahrt.
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0: Es waren ganz schön frische Temperaturen heute in der Früh, gell? In Hinterpasaia hat es auch ein wenig heruntergeschneit, Hannes Kneisel, von den Bergbahnen Felders.
4: In den Bergen ist es ja normal, dass es im Sommer rauft und man wieder ein bisschen kühler wird, ein bisschen die Berge anzuckert und es ist auch ganz schön. Oben die weißen Bänder auf die Berge, ob man nicht ein schönes, saftiges Grün, sagen wir mal, ein wunderschöner Frühling ist bei uns da ja noch und der Sommer steht jetzt ja quasi für die Tiere, gell?
0: Ja, und was zum Sommer gehört sind natürlich auch die Kuhglocken auf der Alm, die teilweise schon zu hören sind.
4: Ein bisschen auf den niederen Alpen sind sie schon oben. Das haben wir vielleicht ein bisschen kühler gehabt die Nacht, aber die sind das schon gewöhnt in die Berge oben. Und auf die Grasnalmen haben wir eigentlich den Rest in den 10 Tagen auch getrieben, wo es nachher richtig da losgeht, wenn noch hunderte Stück Viech auch getrieben werden.
0: Eben in Richtung Wochenende, wenn es wieder wärmer und schöner wird.
4: Die Alpenrasen haben jetzt für knapp eine Woche angefangen zu blühen, vor allem auf der südlichen Talseite und auf der nördlichen Talseite. Hat es jetzt ein bisschen hingekippt in den letzten Tagen, aber ich würde sagen, die nächsten Tage kommen sie jetzt so richtig zum Vorschein, wird alles schön in Rad tauchen da. Hinten über dem Panoramaweg ist ja voll für Almrasen und das Naturschauspiel, das dauert die Almleier zwei Wochen, das muss man sich unbedingt anschauen.
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nach 2:30 mit die Santa Esmeralda und Don't Let Me Be Misunderstood. Kommt der Sommer auch an Ihre Ohren. Einen schönen Nachmittag mit der schönsten Sommermusik aller Zeiten hier auf Radio Tirol.

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3: Einen schönen Nachmittag, 2:05 und wir schauen wieder zuerst auf die Bustertaler Staatsstraße, Greta Gruber.
4: Die Unfallstelle bei Mühlbach konnte geräumt werden. Ein Motorrad und Radfahrer sind hier zusammengefahren. Staukolonnen Richtung Bruneck schon bis zur Brenner Autobahnausfahrt Brixen fahren zurück Richtung Brixen fast bis St. Sigmund. Es löst sich nur sehr langsam auf. Und gerade reingekommen ein Unfall auf der Finchgau-Staatsstraße. Auf der Dölle sind zwei Autos aufeinander geprallt. Einsatzkräfte sind noch keine vor Ort. Einspurig geht's vorbei. Rückstau vor allem Richtung Reschen. Vorsicht Unfall auf der Finchgauer Staatsstraße auf der Dölle. In Lana auf der Bosnerstraße geht es jetzt wieder weiter. Der Feuerwehreinsatz bei einem Tiefgaragenbrand konnte abgeschlossen werden. Es stockt in beiden Fahrtrichtungen nur mehr kurz zurück. Zwei weitere Straßen bleiben heute aber noch gesperrt. Die Brenner Staatsstraße bei Barbian. Hier laufen die Steinschlag-Sicherungsarbeiten auf Hochtouren noch bis morgen Nachmittag. Und die Landesstraße zwischen Weidbruck und der Abzweigung Dissens bleibt vorerst auch gesperrt. Auf der Brenner Autobahn passt's.
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4: Die Sonne heute einfach ein Traum, die paar Wolkenstürme auch kaum. Morgen nochmal ein Sonne-Wolken-Mix. Ab Samstag scheint die Sonne dann auch oft vom wolkenlosen Himmel. Dabei kraxeln die Temperaturen jeden Tag ein bisschen weiter rauf. Am Wochenende dann mit bis zu 24 bis 32 Grad. Aktuell messen wir in Barbian 22 Grad, in Schlanders 21, im Flash 16 und in Sechsten 15 Grad.
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0: Und wieder der Blick auf unsere Straßen, wieder im Finchgau, Greta Gruber.
1: Ein defektes Auto steht auf der Finchgauer Staatsstraße Richtung Meran bei der Tankstelle Fezzan. Eine sehr unübersichtliche Stelle melden uns Radio Tirol-Hörer. Es staut vor allem schon Richtung Reschen zurück. Vorsicht, defektes Auto auf der Finchgauer Staatsstraße Richtung Meran bei Fezzan.
0: Dankeschön, sichere Fahrt.

0: Wake me up before you go go, Musik von Wham hier auf Radio Tirol. Schönen Nachmittag wünschen wir.
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1: So wie es gestern um diese Uhrzeit geregnet hat, so schön scheint heute die Sonne. Wir sehen es der Natur aber richtig an. Der Regen hat ihr einfach nur gut getan.
2: Ab Sonntag bis gestern Abend hat es im ganzen Land verteilt ordentlich geregnet. Vom Unterland übers Eisacktal bis ins Bustertal, dabei vielerorts mehr als 100 Liter pro Quadratmeter. Eine Wetterstation sticht hier klar heraus. In St. Peter-Vilnöss sind 160 Liter pro Quadratmeter Regen gefallen. Am wenigsten Niederschlag war vom Finchgau bis im Wipptal mit dabei, zwischen 20 und 40 Liter pro Quadratmeter.
1: Es hat in diesen paar Tagen so viel geregnet wie normalerweise im ganzen Juni.
2: Den drastischen Unterschied sehen wir vor allem in unseren Flüssen und Bächen. Erst durch so wenig Wasser wie selten zuvor, dann hat sich die Wassermenge teils verdreifacht, wie der Eisack im Bozen von knapp 150 cm auf über 440 und die Etsch bei Saluren von 240 auf über 500 cm.
1: Ja, die monatelange Trockenheit also ein bisschen wieder besser geworden. Der Sommer kann also wieder Fahrt aufnehmen, oder?

0: Fargo Shark hier, Good Heart, der Radio Tirol Nachmittag, 15 Uhr, die Nachrichten.
1: EZB macht Zinsschritt nach oben. Wieder tot im Wasser, Frau aus der Edge geborgen. Das Wetter ist vorwiegend sonnig. Ich bin Sabrina Fleischmann, guten Nachmittag.
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1: Die Zinspause ist vorbei. Die Europäische Zentralbank hat den Leitzins heute erstmals seit fast 3 Jahren erhöht, von 2 auf 2,25%. Sie reagiert damit auf die steigende Inflationsrate, die durch den Irankrieg und die steigenden Energiekosten angeheizt wird. Experten gehen davon aus, dass im September eine weitere Zinserhöhung folgen könnte. Eine große Suchaktion an Edge und Isaac ist zu Ende mit einem traurigen Ergebnis. Am frühen Nachmittag hatte ein Passant in Bozen Alarm geschlagen, weil er zwischen Rum- und Dreschenbrücke eine Person im Wasser gesehen hatte. Wasserrettung, Taucher und Berufsfeuerwehr sind ausgerückt, um den Isaac abzusuchen. Danach wurden auch die Feuerwehren im Unterland alarmiert. Auf der Höhe des Safety Park in Pfaten wurde die Person in der Edge gesichtet. Sie konnte aber nur nicht mehr tot geborgen werden. Nach ersten Informationen handelt es sich um eine Frau. Erst gestern Abend war der 81-jährige Alois Lageda aus Fahren in den Isaac gestürzt und konnte nur mehr tot geborgen werden. In Lana ist zu Mittag in einem Radgeschäft in der Bozner Straße ein Brand ausgebrochen. Die Feuerwehr hat die Flammen gelöscht. Jetzt müssen das Geschäft und die Werkstatt noch vom Rauch befreit und belüftet werden. Verletzt wurde niemand. Bei der direkten Demokratie in Südtirol gibt es keine Änderung. 2 Gesetzentwürfe der Opposition sind heute im Landtag gescheitert. Ziel war es, dass Volksabstimmungen leichter umsetzbar werden. Dafür hat es aber keine Mehrheit gegeben. Abgelehnt wurde auch ein Gesetzentwurf der Grünen für eine mehrsprachige Schule in Südtirol als Zusatzangebot. Und ein Nein gab es auch zu einem Beschlussantrag der Südtiroler Freiheit. Sie hatte ein Maßnahmenpaket gefordert, um den öffentlichen Nahverkehr in Südtirol zu verbessern. Wenn Liegen am Pool mit Handtüchern reserviert werden, kann man Schadenersatz einklagen. Das zeigt ein Urteil aus Deutschland. Ein Mann hatte geklagt, weil in seinem Hotel jeden Tag alle Liegen am Pool von anderen Gästen reserviert waren. Das Gericht hat ihm recht gegeben. Er hat einen Teil vom Urlaubspreis zurückbekommen. So ein Urteil wäre auch bei uns möglich, sagt Rechtsanwalt Alexander Kritzinger.
3: Das gilt auch für Italien, denn auch hier wird das natürlich angeboten. Eine schöne Poollandschaft mit Liegen und so weiter. Und wenn man die dann nicht ausnutzen kann, diese Dienstleistung, weil eben andere besetzt halten, ohne sie dann noch zu nutzen, dann ist das auch für Italien anwendbar, dieses Urteil.
1: Wie viel Geld man zurückbekommen kann, hängt von mehreren Faktoren ab. Im Fall des deutschen Urlaubers waren es etwa 15% vom Urlaubspreis. Sonne und Wolken und Wind stehen auf dem Wetterprogramm. Die Einzelheiten gleich.
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0: Ja, gestern, blah. Aber jetzt hätten wir schon wieder Lust auf ein Eisele, gell, Greta?
12: Ja, heute viel Sonnenschein dabei, die Wolken bleiben nur eine Verzierung am Himmel, morgen höchstens einzelne Regentropfen der nördlichen Grenze entlang. Fürs Wochenende dann schönstes Juniwetter, oft wolkenloser Himmel und Temperaturen, die uns so langsam wieder ins Schwitzen bringen, mit 24 bis 32 Grad. Heute noch milder, da ist auch windig, 18 Grad hat es jetzt in Mühlen, 14 in Rittnauen, 19 in Ayers und 25 Grad in Auer.
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12: Weiterhin vorsichtiger unterwegs auf der Finchgauer Stadtstraße. Ein defektes Auto steht Richtung Meran bei Fezzan, näher der Tankstelle. Wir haben die Einsatzkräfte informiert. Immer auf der Finchgauer Staatsstraße bremst sie nach einer Unfallstelle ein auf der Döll. Zwei Autos sind zusammengeprallt, einspurig geht's vorbei. Die Freiwillige Feuerwehr Döll ist vor Ort. 2 Kilometer Stau.

Bernie Paul, oh no, no. Wir haben 12:12. Schönen Nachmittag mit Radio Tirol. Ich bin Renate Holzner. Also, wir könnten den nächsten Song so kurz beschreiben. Die Liebe zur Musik, das Kaffee trinken in der Früh, den Fiat 600er, das Radio und berühmte Persönlichkeiten. Und wie das klingt, wenn Dotto Cotugno das zusammenfasst, wir hören es uns an.

0: Stefanie Berger, Blumen im Sand. Schönen Nachmittag mit Radio Tirol. Seine Fußball-WM macht Unmögliches möglich. Also bei mir jedenfalls, ich musste erst einmal lernen, wie man so ein Tippspiel überhaupt ausfüllt. Keine Ahnung. So viele Fußballmannschaften, so viele Felder, wo man hineinschreibt, irgendwas. Ein Dankeschön an meinen Kollegen Karl, der mich da ein bisschen unterstützt hat. Also er hat nicht gesagt, was ich muss tippen, er hat mir gesagt, wie ich es tun sollte. Jetzt bin ich gespannt. Es wäre ja zu genial, wenn ich gewinnen würde. Unser Tippspiel hier im Funkhaus. Null Ahnung von Fußball. Übrigens, die lieben Kollegen, das sind ihre ganz furchtbar gescheit, ihre weniger.
1: So, der Tippzettel ist eingereicht und die Stimmung vor dem ersten Anpfiff hier ist noch richtig optimistisch. Jeder hat so seine eigene Taktiken und Hanna, du bist auf Nummer sicher gegangen.
2: Ein bisschen mein Bauchgefühl, so, ich kenne mich nicht ganz so gut aus, ein bisschen das, was ich weiß. Aber auch mein Bruder, ein bisschen KI, mein Freund, alle ein bisschen, wo ich gerade die Infos herkriegen kann, hole ich mir alles, was geht.
1: Und du sagst, das könnte schon klappen mit dem Gewinn.
2: Ja, große Hoffnungen, ja. Ich bin zuversichtlich, muss ich ehrlich sagen.
1: Michel Gamper, unser Radio Tirol-Moderator, du gehst auch nicht nur nach Gefühl, gell?
3: Na, ein bisschen etwas verstehe ich schon. Aber jetzt zahlen wir auf die Außenseite, weil es sind die Gewinnchancen und vor allem die Quoten umso höher.
1: Und du denkst, deine Chancen auf den Gewinn stehen hoch?
3: Ich bin eigentlich halben.
1: Auch unser Geschäftsführer Karl Kleinobatscher ist immer mit vollem Elan dabei.
4: Ich spiele leidenschaftlich gern Fußball, denke mich auszukennen, aber leider habe ich noch nie gewonnen. Neues Jahr, neues Glück.
1: Und jetzt mal ganz ehrlich, Karl, wer ist denn der Fanatischste bei uns hier im Funkhaus?
4: Ja, werde ich sein.
0: Ja, ja. Ach, sind wir gespannt, wie es ausgeht. Also jetzt gehen wir weg vom Fußballfeld, jetzt schauen wir auf unsere Straßen.
5: Genau.
0: Greta Gruber.
5: Ein Unfall ist Richtung Meran auf der Mebo passiert. Zwischen Lana Burgstall und Lana Sinich ist ein Auto gegen die Leitplanken gekracht. Das Auto steht jetzt ganz rechts, melden uns Radio Tirol-Hörer. Es geht einspurig daran vorbei. Fahrzeuge weichen aber plötzlich aus. Unfall auf der Mebo Richtung Meran zwischen Lana Burgstall und Lana Sinich.
0: Danke für die Infos. 817 50 50. Apropos, wenn ihr wissen wollt, wie die Kollegen hier bei uns tippen und so weiter und so fort, auf unseren Socials gibt es ein sehr geniales Video.
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1: 4:35, gleich 2 Gefahrenstellen auf der Mebo Richtung Meran, Greta Gruber.
2: Gerade gemeldet wurde uns ein Traktor mit Anhänger, der von Bozen Richtung Eppan fährt. Vorsicht hier, besonders im Simons-Krono-Tunnel. Wenig später, immer auf der Mebo, zwischen Lana Burgstall und Lana Sinich dann eine Unfallstelle. Ein Auto ist gegen die Leitplanken gefahren. Einspurig geht es über die Überholspur vorbei. Wir haben die Einsatzkräfte informiert. Unfallrückstau noch immer auf der Pustertaler Stadtstraße in Fahrtrichtung Brixen zwischen Oberfindeldörfl und Mühlbach. Richtung Bruneck, einmal zwischen der Brennerautobahn Ausfahrt, Brixenfahren und Schaps und dann weiter Bruneckwärts zwischen St. Sigmund und Kienz Stau wegen Arbeiten. Auf der Finchgauer Stadtstraße werden sie zweimal eingebremst, einmal bei der Unfallstelle auf der Töll. Hier laufen letzte Aufräumarbeiten. Es staut in beiden Fahrtrichtungen kurz zurück. Und dann noch bei Fezzan. Hier wird ein defektes Auto abgeschleppt. Es kommt zu kurzen Verzögerungen. Nach den gestrigen Gewittern bleiben 2 Straßen weiterhin gesperrt. Einmal die Brenner Stahlstraße bei Barbian bis morgen Nachmittag, da hier weiterhin Steinschlaggefahr besteht. Und dann die Landesstraße zwischen Waldbruck und Kastelroth, Abzweigung Dissens. Nach dem Lokalanschein jetzt am Nachmittag wird entschieden, wie es weitergeht. Auf der Brennerautobahn passt's.
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2: Die Sonne ist wieder Vollgas mit dabei. Heute und morgen noch mit ein paar Wolken im Schlepptau. Am Wochenende dann oft strahlend blauer Himmel. Bis dahin wärmt es auch immer weiter auf. 24 bis 32 Grad könnten da drin sein. Aktuell messen wir bei Ihnen in Farm 23 Grad, in Schlammus 21, in Sterzing 17 und in Brandsholm 25 Grad.
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0: Matthias Reim und seine Leidenschaft, die Musik. Mein Leben ist Rock'n'Roll.
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The Way You Make Me Feel. Michael Jackson, 1988er Hit, den wir eigentlich seiner Mama Catherine Jackson verdanken. Sie hatte Michael diesen ganz besonderen Rhythmus beschrieben, ja, und ihn damit zu diesem Song inspiriert. Ja, ich sage nur, danke Mama Jackson.

0: wieder hören. Feuerherzchen auf Radio Tirol. Es ist 16 Uhr, die Nachricht.
1: Zwei Tote beim Motorradunfall im Pustertal und im Eisack. Die EZB hat jetzt die Leitzinsen doch erhöht. Das Wetter ist recht sonnig. Ich bin Sabrina Fleischmann. Guten Nachmittag.
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1: Auf der Pustertaler Straße hat sich am frühen Nachmittag ein tödlicher Verkehrsunfall ereignet. Bei Mühlbach sind ein Auto und ein Motorrad zusammengeprallt. Der Motorradfahrer ist noch an der Unfallstelle verstorben. Es soll sich um einen jungen Südtiroler handeln. Der Autofahrer blieb unverletzt, er hat aber einen Schock erlitten. Ein zweiter Todesfall hat sich in Bozen ereignet. Eine Frau ist ertrunken. Passanten hatten eine Person im Eisack gesichtet und Alarm geschlagen. Rettungskräfte und Feuerwehren haben dann die Suche aufgenommen. Die Frau konnte aber in der Nähe des Fahrsicherheitszentrums Safety Park bei Pfatten nur mehr tot aus der Etsch geborgen werden. Zum genauen Unfallhergang ist noch nichts bekannt. Erst gestern Abend war der 81-jährige Alois Lageda aus Fahren in den Eisack gestürzt und konnte nur mehr tot geborgen werden. Ab nächster Woche wird in Südtirol wieder mehr geblitzt, denn die Geschwindigkeitskontrollen sind durch ein neues Dekret aus Rom geregelt. Jetzt haben Polizisten Klarheit, wie Radargeräte homologiert und kontrolliert werden müssen. Ab nächster Woche werden deshalb einige Polizisten wieder mit ihren Radargeräten am Straßenrand stehen. Das sagt der Kommandant der Ortspolizei Sterzing, Egon Bernabé.
3: Natürlich werden wir jetzt wieder die ganz normalen Kontrollen weiterführen. Wir haben jetzt die Sicherheit, dass wir auch formell in Ordnung sind. Technisch waren wir immer schon in Ordnung, weil die Geräte waren normal geeicht und homologiert. Aber nun stimmt auch dieser letzte formelle Schritt und das ist natürlich für uns auch eine gute Sache.
1: Das neue Dekret gilt für insgesamt 60 Radargeräte in Südtirol, nicht aber für die orangen Speedboxen. Dafür brauchen die Gemeinden noch die Freigabe vom Regierungskommissariat. Die Zinspause ist vorerst vorbei. Die Europäische Zentralbank EZB hat den Leitzins heute erstmals seit fast 3 Jahren erhöht, von 2% auf 2,25%. Sie reagiert damit auf die steigende Inflationsrate, die durch den Iran-Krieg und die steigenden Energiekosten angeheizt wird. Experten gehen davon aus, dass im September eine weitere Zinserhöhung folgen könnte. Mit viel Sonne geht's durch den Nachmittag. Die weiteren Wetteraussichten gleich.
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0: 4:04, ja, von diesem Sonnenschein können wir kaum genug bekommen. Greta Gruber.
9: Besonders am Wochenende einfach mega, kaum ein Wölkchen stellt sich da der Sonne im Weg. Da hat so richtig sommerliche Temperaturen wieder, mit 24 bis 32 Grad. Heute und morgen schwirren noch ein paar Wolken mehr am Himmel rum, Regen aber meist keiner mehr. Aktuell messen wir in Jenesien 19 Grad, in Westberg 17, in Franzensweste 20 und in Hintermadel 13 Grad.
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9: Der erste Blick geht zur Unfallstelle auf die Mebo Richtung Meran. Ein Auto ist zwischen Lana Burgstall und Lana Sinich gegen die Leitplanken gekracht. Die Karabiniere sind vor Ort, einspurig geht's vorbei und ein Kilometer Start zurück. Staukolonnen weiterhin auf der Pustertaler Staatsstraße nach dem schweren Unfall heute Mittag. Richtung Brixen, Stau ab Oberfintel bis Mühlbach. Richtung Bruneck werden sie noch bei Mühlbach und dann wieder ab Oberfinteldörfel bis zur Baustelle bei Kierns eingebremst. Auf der Brenner Staatsstraße staut's bei Klausen 2 Kilometer zurück. Hier weichen heute viele über die Grödner Straße aus. Da die Brenner Staatsstraße bei Babian noch bis morgen Nachmittag gesperrt bleibt. Der Hang muss gesichert werden. Auch weiterhin die Landesstraße zwischen Waldbruck und Kastelruth, Abzweigung Diesens gesperrt. Auch hier laufen die Arbeiten auf Hochtouren. Auf der Brenner Autobahn passt's, allen unterwegs eine sichere Fahrt.

Die Sireless Voyage, Voyage. Und jetzt ein ganz gemütlicher Klassiker aus den 70ern, der keinen Staub angesetzt hat. Cecilia von Simon & Garfunkel.

0: Oliver Heitz hier auf Radio Tirol, der Komet. Einen schönen Nachmittag. Bezahlter Wohnraum in Südtirol? Fast unmöglich. Mit einem Tauschgeschäft zwischen Land und Militär soll nun Bewegung in die Angelegenheit kommen. Wohnbauexperte Leonard Resch freut sich.
1: Die Zonen sind meistens ganz zentral, zumindest fußläufig gut erreichbar. Es sind eigentlich überall relativ große Zonen, wo überall zwischen 200 und 400 Wohnungen entstehen sollen.
0: In Eppan und Bruneck ist man auf einem guten Weg. 2027 schon könnten die ersten Ansuchen gestellt werden.
1: Die nächsten werden, denke ich, in Brixen sein und in Fahren sein. Heißt, die Hoffnung ist da und das Potenzial ist wirklich riesengroß.
0: Während die Militärkasernen Fremdkörper im Ortsbild waren, sollen sich die neuen Bauten gut in die Umgebung einfügen. Die eingereichten Projekte sind vielversprechend, sagt Resch.
1: Das sind wirklich tolle Zonen, wo es viel Grünraum gibt. Es werden sicher tolle, preiswerte Wohnungen entstehen mit viel Lebensqualität.
0: Ja, bezahlbaren Wohnraum schaffen ein Versprechen vieler Politiker. Jetzt wird es sich zeigen, ob es dazu kommt.
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Country Star Billy Joe Spears, sing me an old fashioned song. Schönen Nachmittag mit Radio Tirol. Kurz vor 4:30. Diana Ross und Matthew Wilder. Die schönste Musik aller Zeiten für einen sonnigen Donnerstagnachmittag.

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1: Einen schönen Nachmittag, 4:05. Geduld braucht es weiterhin auf der Bustertaler Staatsstraße Greta Gruber.
2: Immer noch Rückstau, nachdem die Straße heute Mittag gesperrt war. Richtung Brixen staut es zwischen Oberfindl und Mühlbach. Bruneckwärts bremst sie zudem eine Baustelle ein, ab Oberfindl bis Kienz. Auf der Brenner Staatsstraße Stau südwärts ab der Füllnösser Haltestelle bis in die Gröner Straße. Hier ist heute viel los, weil weiter südwärts die Brenner Staatsstraße bei Barbian gesperrt ist. Bis morgen Nachmittag laufen hier Sicherungsarbeiten am Hang nach einem Steinschlag. Die Landesstraße zwischen Waldbruck und Kastelroth bleibt weiterhin gesperrt nach 2 Murenabgängen. Ein Teil der Straße zwischen Waldbruck und der Abzweigung nach St. Oswald kann heute in den nächsten Stunden geöffnet werden. Der Straßenabschnitt bis zur Abzweigung Dissens wird voraussichtlich noch die ganze Woche gesperrt bleiben. Die Unfallstelle auf der Mebo Richtung Meran konnte geräumt werden. Auch der Rückstau hat sich aufgelöst. Auf der Brenner Autobahn passt's.
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2: In der Sonne draußen zu sitzen, ja, einfach richtig fein. 25 Grad hat es jetzt bei der Leinburg und in Algund, 17 in Freienfeld und 18 Grad in Gais. Bis zum Wochenende hin steigen die Temperaturen auf 24 bis 32 Grad. Dazu oft wolkenlos sonniges Juniwetter. Heute und morgen hingegen noch ein paar Wolken zum Sonnenschein.
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0: Sonne in der Nacht. Unverkennbar. Peter Maffay hier auf Radio Tirol. Wir haben es 16:45. Die Temperaturen sind gestiegen. Wir haben Sommerliches schon wieder in uns. Wir freuen uns natürlich auf die schönste Zeit des Jahres und auf die beste Liege am Pool. Ah, dann ist auf der Liege und auf der daneben, sprich auf allen Liegen, irgendein Handtuch. Dass da jemand ausgelegt hat, schon in der 6 Uhr, um 6 Uhr in der Früh oder noch früher, gehen die da runter und legen die Handtücher drauf zum Reservieren. Warum das nicht nur frech, sondern auch illegal ist, ja, das sagt uns gleich ein Anwalt.
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1: Es ist den meisten von uns sicher schon mal passiert. Man kommt in der Früh an den Pool, möchte gerne auf einer Liege das Handtuch ausbreiten, eine Runde schwimmen, aber es ist keine Liege mehr frei. Okay, das klingt jetzt nach einem schlechten Witz, aber es passiert. Dieses freche Vorreservieren ist echt nicht mehr lustig teilweise und Rechtsanwalt Alexander Kritzinger weiß sogar, das ist illegal. Der Präzedenzfall kommt natürlich von einem Deutschen, der hat sich aufgeregt und einen Teil seines Urlaubs zurückerstattet bekommen.
2: Das gilt auch für Italien, denn auch hier wird das natürlich angeboten, eine schöne Poollandschaft mit Liegen und so weiter. Und wenn man die dann nicht ausnutzen kann, diese Dienstleistung, weil eben andere besetzt halten, ohne sie dann noch zu nutzen, dann ist das auch für Italien anwendbar, dieses Urteil.
1: Ja, es stimmt schon. Allerdings muss der Gast da schon beweisen können, dass das Liegen oder die Liegen länger nicht benutzbar waren.
2: Wenn das dauerhaft der Fall ist, dann sollte man sich an das Hotelpersonal wenden oder an den Verantwortlichen oder an den Reiseveranstalter natürlich auch, eventuell sogar per Mail oder WhatsApp, wenn man eine Nummer hat, und das natürlich auch fotografisch dokumentieren und eventuell mit Zeugen

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2: Schwarzer Donnerstag mit 2 Toten. Neues Gesetz zur Ortspolizei ist genehmigt. Das Wetter bietet uns viel Blau am Himmel. Ich bin Sabrina Fleischmann, guten Nachmittag.
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2: Auf der Pustertaler Straße hat sich am frühen Nachmittag ein tödlicher Verkehrsunfall ereignet. Bei Mühlbach sind auf der Höhe des Imbissstandes ein Auto und ein Motorrad zusammengeprallt. Der Motorradfahrer ist an der Unfallstelle verstorben. Es soll sich um einen jungen Südtiroler handeln. Auch eine Frau ist heute ums Leben gekommen. Sie ist im Eisack ertrunken. Ein Passant hatte auf der Höhe der Rombrücke in Bozen eine Person im Wasser gesehen und Alarm geschlagen. Rettungskräfte und Feuerwehren haben die Suche aufgenommen und bis ins Unterland ausgedehnt. In der Etsch bei Pfatten wurde die Frau schließlich gesichtet und ans Ufer gebracht. Sie konnte aber nicht mehr gerettet werden. Erst gestern Abend war der 81-jährige Alois Lageda aus Fahren in den Eisack gestürzt und konnte nur mit Tod geborgen werden. Die Reform der Ortspolizei in Südtirol ist unter Dach und Fach. Der Landtag hat heute den Gesetzentwurf von Sicherheitslandesrätin Uli Meier genehmigt, auch mit den Stimmen der Opposition. Die Ortspolizei soll durch mehr Zuständigkeiten aufgewertet werden. Außerdem werden Ausbildung und Zusammenarbeit verbessert und ausgebaut. Und in Zukunft sollen auch mehr Ortspolizisten angestellt werden. Zu den Aufgaben der Ortspolizei gehören auch Geschwindigkeitskontrollen. Und diese werden ab der nächsten Woche wieder anlaufen. Jetzt gibt es ein Dekret aus Rom, das schreibt vor, wie Radargeräte homologiert werden müssen. Viele Polizisten hatten zuletzt nur mehr wenig geblitzt, weil die rechtliche Sicherheit gefehlt hat. Dadurch haben die Gemeinden auch weniger Bußgelder kassiert. Einige Autofahrer befürchten, dass die Polizisten das jetzt nachholen wollen und besonders viele Strafen ausstellen werden. Wolfgang Furtler, Vizekommandant der Brunnecker Ortspolizei, sagt dazu:
4: Nein, das macht man nicht. Man geht wieder normal her und kennt ja die betroffenen Straßenabschnitte und auch zu bestimmten Tageszeiten. Da wird einfach jetzt normal wieder kontrolliert und die Verkehrsteilnehmer wissen es ja auch jetzt und passen wahrscheinlich auch mehr auf. Ich denke, dass pendelt sich so langsam einfach wieder ein, wie es vorher war.
2: Die Polizisten dürfen mit dem neuen Dekret insgesamt 60 Laser- und Radargeräte wieder verwenden. Die orangen Speedboxen hingegen müssen vorerst inaktiv bleiben. Dazu brauchen die Gemeinden noch die Freigabe vom Regierungskommissariat. Der Iran-Krieg treibt die Preise in die Höhe und die Europäische Zentralbank hat jetzt reagiert. Sie hat zum ersten Mal seit fast 3 Jahren eine Zinserhöhung beschlossen, um die Inflation einzubremsen. Der Leitzins steigt von 2% auf 2,25%. Im September könnte eine weitere Zinserhöhung folgen. Mit Sonne und Wolken geht's durch den Nachmittag. Die Aussichten für morgen hören Sie gleich.
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7: Ja, wenn wir so auf die Temperaturen schauen in den nächsten Tagen, der Sommer ist unterwegs, ordentlich.
8: Genau, am Wochenende dann perfekte Temperaturen zum Schwimmen mit 24 bis 32 Grad. Dazu kaum eine Wolke am Himmel. Heute und morgen mischen die Wolken noch etwas mit Regen, aber ist kaum einer dabei. Dazu messen wir jetzt in Sarnta 19 Grad, in Marienberg 14, in Fahrschon 22 und in Radein 15 Grad.
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8: Vorsicht, Gefahrenstelle auf der Brennerautobahn Südspur. Gleich nach dem Brenner bei Kilometer 3 stehen ein Auto und LKW auf der Notspur. LKWs weichen hier plötzlich aus, fahren Sie besonders vorsichtig. LKW weichen plötzlich auf die Überholspur auf der Brennerautobahn Richtung Süden gleich nach dem Brenner. Eine Viertelstunde länger braucht es weiterhin auf der Pustertaler Staatsstraße Richtung Bruneck. Zwischen Oberfindl und Kienz, Unfallrückstau und eine Baustelle bremsen Sie hier ein. Auf der Brenner Staatsstraße, Baustellenstau bei Fahren 1 Kilometer Richtung Süden. Eine Viertelstunde verlieren Sie dann ab der Füllnösser Haltestelle Richtung Grüner Straße. Hier weichen viele aus, da die Brenner Staatsstraße bei Barbian noch bis morgen Mittag gesperrt ist, für Sicherungsarbeiten am Hang. Auf der Landesstraße zwischen Kastelruth bleibt der Abschnitt Abzweigung St. Oswald bis Abzweigung Disenz noch weiters gesperrt nach einer Mure. Auf dem Straßenabschnitt Waldbruck bis St. Oswald hingegen laufen noch letzte Aufräumarbeiten, dann ist die Straße wieder offen. Und der erste Feierabendverkehr merken wir in unseren Städten in Bozen.

Albano und Romina Power, das ist Radio Tirol mit der schönsten Musik aller Zeiten und auch die genialste Musik aller Zeiten, das behaupte ich jetzt mal ganz, ganz sicher, denn zum Beispiel, oder die genialsten Stars, es hat nur ein Nachmittag gereicht, um die Hits Too Much Heaven, Shadow Dancing und Tragedy zu schreiben. Da waren die Bee Gees schon sehr kreativ 1979. Das haben wir auf dem Album Spirits Having Flown veröffentlicht. Ja, und wir genießen es nach.

0: Waiting for a Star to Fall, Boy Meets Girl. Einen wunderschönen Nachmittag mit einem neuen Weltrekord für den Meraner Aaron Durogati. Neue Bestmarke in Hike and Fly. 19.424 Höhenmeter in 24 Stunden. Hallo Aaron, schönen Nachmittag.
1: Ja, hallo, schönen Nachmittag in alle.
0: 18 Mal, kannst nicht doch genug sagen, bist du in Norwegen den Slogenberg hinaufgelaufen und runtergeflogen mit deinem Gleitschirm. Also der ist 1564 Meter hoch, 18 Mal. Also schon eine Wahnsinnsleistung, auf die du zu Recht stolz bist.
1: Ja, extrem. Also das war jetzt ein Dreivierteljahr-Projekt, wo ich ja meine ganze Energie eingesteckt habe. Und so bei der vorletzten Runde habe ich schon die Höhenmeter gehabt. Und da habe ich mich voll gefreut, dass ich noch so einen Buffer habe von alten Weltrekord. Mhm.
0: 17.500 Höhenmeter. Da bist du ordentlich drüber hinausgeschossen und hinter diesem Erfolg steckt ein gigantisches Team.
1: Mit Red Bull haben wir wirklich viel gearbeitet, sind von Ernährung, sogar so Mental Coaching war auch dabei. Und mit der Hersteller, der die Gleitschirme baut, haben wir da auch so zwei Schirme entwickelt. Und mit den Gurtzügen habe ich mir auch so besonders leichte Gurtzüge machen lassen und Rucksäcke. Also die habe ich wirklich alle gebraucht.
0: Und jetzt, Aaron, nonstop weiter, oder?
1: Nein, jetzt, die nächsten Tage ist wirklich Erholung. Bin mit der Johanna, mit meiner Frau, jetzt zwei Tage in einem schönen Hotel. Ja, und dann langsam. Mein großes sportliches Ziel ist heuer der Red Bull Dolomitenmann, was erst im September ist. Mhm. Ja, jetzt ist Zeit, da wieder von Gas hochzugehen. Ja,
0: erhol dich gut. Nach diesem Weltrekord hast du dir eine Pause auch verdient.
1: Ja, danke.
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3: Gleich 17:45 weiterhin vorsichtig unterwegs sein auf der Brenner Autobahn. Greta Gruber.
4: Richtung Süden gleich nach dem Brenner bei Kilometer 3 stehen ein Auto und ein LKW auf der Notspur. LKWs weichen hier plötzlich aus. 3 Kilometer Staus noch auf der Bussertaler Staatsstraße Richtung Bruneck zwischen Oberfindl-Dörfl und Kienz. Hier ist eine Baustelle. Auf der Brenner Staatsstraße auch Baustellenstau bei Fahren 1 Kilometer in Fahrtrichtung Süden. Eine Viertelstunde verlieren Sie dann ab der Villnösser Haltestelle Richtung Grödner Straße. Hier weichen viele aus, da die Brenner Staatsstraße bei Barbian noch bis morgen Nachmittag gesperrt bleibt für Sicherungsarbeiten am Hang. Ein Teil der Landesstraße zwischen Waldbruch und Kastelroth konnte nach dem Murenabgänger schon geöffnet werden, bis zur Abzweigung St. Oswald. Der Straßenabschnitt bis zur Abzweigung Dissens bleibt noch weiterhin gesperrt. Mitten im Feierabendverkehr jetzt viel los in unseren Städten. In Bozen auf der Innsbrucker, Isaac-Ufer- und Galilei-Straße. Stadtauswärts stockt's ab der Meraner Kreuzung bis zum Billhof. In Brixen überlastet die Hauptachse quer durch die Stadt und bei Lana die Meberbrücke Richtung Sinig.
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4: Der Feierabend, noch mit Sonnenschein, ja einfach herrlich. Draußen auch fein, 25 Grad hat es jetzt in Salon, 20 in Franzensfeste, 17 in Platin-Passeier und 14 Grad meldet Antholz. Morgen sind auch noch ein paar Wolken mit dabei. Ab Samstag dann oft purer Sonnenschein bei Höchstwerten zwischen 24 und 32 Grad.
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0: Sophie B. Hawkins, as I lay me down. Einen schönen Abend wünschen wir Ihnen. Und einen ganz besonders schönen Abend den Menschen, die sich ab 6:30 heute Abend beim Speed-Dating beim Minigolf in Algund treffen, vom Minigolfplatz. Für Singles zwischen 21 und 35 das Ganze sehr in ungezwungener Atmosphäre. Und sonst?
1: Heim bei uns im Burghofland.
2: Am Seerosenteich die Seele baumeln lassen, den Alltag vergessen, die Feierabendstimmung genießen. Schloss Traubmannsdorf und seine Gärten laden auch heuer wieder zum Sommeraperitivo ein. Im Balmen Café heute Musik mit den Cinnamon Rolls. Blues und Pop zum Feierabend bis 22.30 Uhr. Großer Auftakt heute von Asphaltart, das internationale Straßenkünstlerfestival, ab morgen bis Sonntag im Zentrum von Meran. Heute starten die Künstler ihre Performance in Schenna.
3: Es kommen aus der ganzen Welt die Künstler, von der Jonglage über Marionettentheater, Akrobatik, Clowns.
2: Ab morgen dann verwandelt sich Meran in ein riesiges Festivalgelände mit viel Zauberei und Straßenkunst.
4: Heint in Bozen.
2: Aufschrei oder das Zwei-Personen-Stück. Felice und Claire, Geschwister und leidenschaftliche Bühnenmenschen. Aber was, wenn keine Bühne mehr da ist, wenn die Theatergruppe weg ist? Es wird improvisiert, es geht weiter, zu zweit auf der Bühne. Aber je mehr die beiden im Stück drin sind, desto mehr verwischt sich diese Grenze zwischen Rolle und Realität. Erinnerungen werden wach. Alte Wunden schmerzen wieder. Tennessee Williams zum 10. Geburtstag von Kultur. Bozen, Schloss Runkelstein, 20 Uhr.
0: Ich schlage vor, Sie machen sich einen schönen Sommerabend.
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0: Palmer singt von Johnny und Mary. Und ja, gleich die allerletzte Chance, auf unsere Finalliste zu kommen. Mit dem Lied Relight My Fire, gleich nach den 18 Uhr Nachrichten. Hier auf Radio Tirol, Take That, London und diese Telefonnummer 0471 44 30 50. Sobald die ersten Töne zu hören sind. Nichts verpassen, gell?
1: Drei Tote auf der Straße und im Wasser. Ortspolizei darf wieder mit Radargeräten blitzen. Das Wetter bringt uns morgen von allem etwas. Ich bin Sabrina Fleischmann. Guten Abend.
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1: Es ist ein schwarzer Donnerstag in Südtirol. Drei Menschen sind ums Leben gekommen. Auf der Pustertaler Straße ist ein junger Südtiroler tödlich verunglückt. Er ist bei Mühlbach mit seinem Motorrad gegen ein Auto geprallt und noch an der Unfallstelle verstorben. Und bei Pfatten ist die Leiche einer Frau aus der Etsch geborgen worden. Sie ist vermutlich in Bozen in den Eisack gestürzt und ertrunken. Die Polizei ermittelt noch, um ihre Identität festzustellen. Und im kleinen Montiklersee ist ein Mann tot aufgefunden worden. Er soll an einem Herzversagen gestorben sein. Die Reform der Ortspolizei in Südtirol ist endlich unter Dach und Fach. Der Landtag hat heute den Gesetzentwurf von Sicherheitslandesrätin Uli Meier genehmigt, auch mit den Stimmen der Opposition. Die Ortspolizei soll aufgewertet werden und mehr Zuständigkeiten bekommen. Außerdem werden Ausbildung und Zusammenarbeit verbessert und ausgebaut werden. Und in Zukunft sollen auch mehr Ortspolizisten angestellt werden. Die Ortspolizisten sind auch für Geschwindigkeitskontrollen zuständig und dazu können sie jetzt auch 60 Radargeräte in ganz Südtirol wieder in Betrieb nehmen. Denn ein neues Dekret aus Rom schreibt vor, wie diese Radarfallen homologiert werden müssen. Das bedeutet auch, dass bei uns bald wieder mehr geblitzt wird. Mit dem neuen Dekret sollen auch Radarkontrollen auf Passstraßen möglich werden. Der Bürgermeister von St. Leonhard in Passaia, Robert Schöll, hofft damit auf eine Besserung auf dem Jaufenpass.
3: In der Vergangenheit hat man dann schon eigentlich gesehen, wenn man verstärkt auf die Passstraßen aktiv kontrolliert hat und gestraft hat, ist es dann schon in den sozialen Medien und in den Foren der Motorradfahrer oder Supersportfahrer dann auch thematisiert geworden und es hat sich dann teilweise auch der Verkehr ein bisschen verlagert.
1: Um auch die orangen Speedboxen wieder in Betrieb zu nehmen, müssen die Gemeinden noch auf die Freigabe vom Regierungskommissariat warten. Der britische Verteidigungsminister John Healey tritt zurück. Grund ist ein Streit um die Militärausgaben. Er wirft Premierminister Keir Starmer vor, nicht genug Mittel für die Verteidigung des Landes bereitzustellen. Es ist bereits der zweite Rücktritt eines Ministers und damit verschärft sich die Regierungskrise in Großbritannien. Zum Schluss noch eine gute Nachricht. Für eine Familie aus Bayern gibt es wieder doppelten Kindersegen. Eine Frau hat zwei Mädchen auf die Welt gebracht. Das Besondere ist, dass es zum dritten Mal in Folge Zwillinge sind und das ohne künstliche Befruchtung. Das Wetter wird morgen zweigeteilt. Die genauen Aussichten gibt's gleich.
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0: 6:04 heute schon fein sonnig, das ist aber nur der Anfang oder erst der Anfang, Greta Gruber.
11: Bis am Wochenende wärmt es weiter auf, sommerliche 24 bis 32 Grad sind da möglich. Wolken schon kaum mehr welche, oft bleibt es auch wolkenlos sonnig. Morgen sind noch ein paar Wolken mit vorne Partie, Regentropfen aber kaum welche. Aktuell messen wir in Kaltern 21 Grad, in Mühlen 17, in Marienberg 13 und in Meran 25 Grad.
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11: Vorsicht, Unfall auf Domebo Richtung Meran. Zwischen Bozen und Eppan steht im Tunnel das Auto auf der Überholspur. Einsatzkräfte sind noch keine da. Einspurig geht's vorbei. Es stockt schon zurück. Vorsicht aufs Stauende. Unfall auf Domebo Richtung Meran im Tunnel zwischen Bozen und Eppan. Viel Geduld auf dem Heimweg braucht's auf der Brenner Staatsstraße. Südwärts staut's ab Schrambach bis in die Gröner Straße. Hier weichen viele aus, da die Brenner Staatsstraße bei Barbian noch bis morgen Nachmittag gesperrt bleibt. Die Sicherungsarbeiten am Hang laufen hier auf Hochtouren. Auf der Bustertaler Staatsstraße bremst die Richtung Brunneck eine Baustelle ein. Zwischen Oberfindl-Dörfl und Kierns rund 10 Minuten verlieren sie hier. Die Landesstraße bei Kastelruth im Abschnitt Abzweigung St. Oswald bis Abzweigung Tisenz bleibt bis auf Weiteres gesperrt. Morgen ein zweiter Lokalaugenschein mit dem Forstamt, damit klar wird, wie aufwendig die Sicherungsarbeiten werden. Dann noch der übliche Feierabendverkehr in unseren Städten, zum Beispiel in Bozen, auf der Eisachufer, Innsbrucker und Galileistraße, von der Meraner Kreuzung bis zum Billhof. In Brixen auf der Veneto, Dante und Alpini Straße. Auf der Brenner Autobahn passt's, allen unterwegs eine sichere Heimfahrt.
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0: 6 nach 6, 2 Wochen lang hat's fast niemand verpasst, wenn Take That gesungen haben. Machen Sie diese schöne Statistik jetzt nicht kaputt. Jetzt die letzte Chance auf die Liste fürs große Finale der Radio Tirol Konzertreise zu kommen, morgen dann. 0471 44 30 50. Ach ja, Relight My Fire heißt der Song.

0: Lady in Black, Uriah Heep, hier auf Radio Tirol.
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0: Hallo, schönen Abend, Barbara Thaler aus Tramin. Grüß dich.
2: Hallo, grüß dich. Hallo.
0: Wie oft, jetzt mal ganz ehrlich, hast du in diesen 2 Wochen versucht durchzukommen, immer wenn Take That zu hören waren?
2: Das 2. Mal eigentlich erst.
0: Oh, da rede ich ja vielleicht mit einem Glückspilz, ha?
2: Keine Ahnung, lass uns morgen überraschen.
0: Also, nur nicht aufgeben, jetzt hast du es bis hierher geschafft. Dein Name ist der letzte auf unserer Liste. Und jetzt
2: ja,
0: braucht es halt
2: okay,
0: nur diese Portion Glück morgen früh im Radio Tirol Wecker, gell?
2: Ja, auf jeden Fall. Na, immer die Daumen, dass es klappt.
0: Natürlich, ja. So viele Daumen, wie ich halte in den letzten 2 Wochen, habe ich gar nicht, aber irgendwie klappt's.
2: Ja, super. Okay, danke schön.
0: Und alles klar.
2: Morgen wieder, ja.
0: Ja, kramen wir mal alle Glücksbringerinnen zusammen, die es so gibt. Irgendeiner wird schon wirken.
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0: Mamma Maria, das ist Radio Tirol mit, ja, Zirkusgefühlen. Alle Jahre wieder ein spektakuläres, buntes Festival mit unglaublichen Künstlern. Asphalt Art 2026. Heute um 20.30 Uhr geht's los auf dem Dorfplatz in Schenna. Jordi Beltramo, künstlerischer Leiter.
1: Es ist wie eine große Fete für die ganze Stadt. Man sieht nur Leute, die lächeln überall, einfach eine gute Stimmung.
0: Dieses Jahr noch größer, noch mehr Acts. Über 40 Gruppen, über 240 Shows in der ganzen Stadt verteilt. 20 Jahre gehören natürlich gefeiert. Claudia Velasi, künstlerische Leiterin.
2: Von alles gibt etwas, also Akrobatik, Zirkus, dann Jonglage, Stelzen, Luftakrobatik, Puppentheater, Clown natürlich, Musik. Musik, wir haben auch einige lokalen Gruppen auch dabei, Feuershow, alles Mögliche.
0: Eben das ganze Programm. Alle Acts finden Sie online bei uns auf radiotirol.at. Ist schon was Besonderes, aber nicht nur für uns Südtiroler. Die Künstler reißen sich um die Plätze, Jordi.
1: Asphalt Art hat einen großen Namen. Die wollen einfach dabei sein. Wir haben Künstler aus Italien, Frankreich, Spanien, Lituanien, Korea, Südamerika. Und ich vergesse sicher viele noch. Ist ein bisschen, fast das ganze Welt ist da.
0: Ja, das klingt nach einem sehr, sehr abwechslungsreichen, tollen und spannenden Wochenende.
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4: Clown, Burattini,
5: Musiker, Figurentheater,
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6: 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Juni. Auftakt 11. Juni in Schenna. Festivalabschluss 15. 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
1: 6:45, der erste Blick zur Unfallstelle auf der Mebo, Greta Gruber.
2: Im Sigmundskronotunnel Richtung Meran geht's weiterhin langsam einspurig vorbei. Die Stadtpolizei Bozen ist da, der Abschlepper unterwegs fürs defekte Auto. Rückstau aktuell bis in die Isaac-Uferstraße Höhe Palermo-Brücke. Staukolonnen bremsen Sie auf der Brenner Staatsstraße südwärts ein. Ab Schrambach staut bis in die Gröner Straße rein. Hier müssen viele über Laien ausweichen, da die Brenner Staatsstraße bei Barbian noch bis morgen Nachmittag gesperrt bleibt nach einem Steinschlag. Die Landesstraße bei Kasselruth bleibt zwischen der Abzweigung St. Oswald und die Sens weiterhin gesperrt. Morgen der zweite Lokalaugenschein, um festzustellen, wie aufwendig die Arbeiten am Hang werden nach dem gestrigen Murenabgang. Auf der Brenner Autobahn passt's. Eine gute Fahrt.
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2: Auch jetzt am Abend noch ein bisschen draußen sitzen, Sonne genießen, das ist drin. 26 Grad hat es jetzt in Gargazon, 24 in Kurtatsch, 19 in Oberfintel und 16 Grad ist in Sterzing. Morgen nochmal ein Mix aus Sonne und Wolken, am Wochenende dann oft Sonnenschein pur und die Temperaturen wieder richtig sommerlich mit 24 bis 32 Grad.
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0: Maite Kelly hier auf Radio Tirol. Raus aus den Arbeitsklamotten, hinein in die kurzen Hosen, sich ein bisschen in den Garten setzen, einfach die feinen Temperaturen genießen. Und wir spielen natürlich Ihre Lieblingsmusik dazu, versprochen.
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ja, jetzt haben wir sie komplett. Unsere Finalliste für die Radio Tirol Konzertreise zu Take That nach London. 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Juni. Ich bin Renate Holzner, wünsche Ihnen mit viel Vorfreude im Bauch einen feinen Feierabend.

0: 19 Uhr.
1: Junger Busfahrer stirbt beim Motorradunfall, Frau im Eisack ertrunken. Ortspolizei in Südtirol soll mehr Aufgaben übernehmen und für mehr Sicherheit sorgen. Das Wetter wird morgen nur teilweise sonnig. Ich bin Sabrina Fleischmann, guten Abend.
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1: Bei Unfällen sind heute zwei Menschen ums Leben gekommen. Auf der Pustertaler Straße ist ein junger Mann tödlich verunglückt. Der 29-Jährige aus Ponneck ist bei Mühlbach mit seinem Motorrad gegen ein Auto geprallt und noch an der Unfallstelle verstorben. Und bei Pfatten ist die Leiche einer Frau aus der Etsch geborgen worden. Sie ist vermutlich in Bozen in den Eisack gestürzt und ertrunken. Erst gestern war ein 81-Jähriger aus Fahren in den Eisack gestürzt und ums Leben gekommen. Die Ortspolizei in Südtirol bekommt mehr Kompetenzen. Der Landtag hat heute die Reform von Sicherheitslandesrätin Uli Meier genehmigt. Sie spricht von einem Meilenstein. Südtirol übernehme damit mehr Eigenverantwortung für die öffentliche Sicherheit und Ordnung, sagt Meier.
2: Mit dem neuen Gesetz soll die Ortspolizei in Südtirol umfassend aufgewertet, personell aufgestockt und vermehrt im Bereich der öffentlichen Sicherheit sowie auch der Prävention natürlich eingesetzt werden. Das heißt konkret unter anderem, dass der Fokus nicht alleinig auf Temposünder oder Falschparker liegen darf, sondern natürlich verstärkt auch auf Problemfelder wie Einbruchsbekämpfung oder Drogenhandel.
1: Langfristiges Ziel sei eine zweisprachige Lokalpolizei in Südtirol. Für die Gemeinden gibt es Geld vom Land, wenn sie mehr Ortspolizisten einstellen. Auch die Ausbildung und die Zusammenarbeit soll verbessert werden. Eine Reform der direkten Demokratie ist heute hingegen im Landtag gescheitert. Zwei Gesetzentwürfe der Opposition wurden abgelehnt. Sie sprechen von einer verpassten Chance, um die demokratische Beteiligung in Südtirol zu stärken. Das neue Gesetz sollte Hürden für Volksabstimmungen abbauen, auch bei der Unterschriftensammlung. In Paris kommt heute eine besondere Handtasche unter den Hammer. Sie wurde aus rekonstruierten Zellen eines Tyrannosaurus Rex hergestellt. Das Auktionshaus schätzt den Wert der Tasche auf 300.000 bis 500.000 Euro. Das Material wurde aus Kollagenresten gewonnen, die am Oberschenkelknochen eines T-Rex hafteten. Im Labor wurde dann eine Zellkultur angelegt, um eine echte Dinosaurierhaut zu bauen. Noch zum Sport. Der Countdown läuft für die Fußball-WM. Sie wird heute Abend mit einer großen Show im Aztekenstadion in Mexiko-Stadt eröffnet. Popstars Shakira und weitere Künstler werden auftreten. Um 21 Uhr wird dann das Eröffnungsspiel zwischen Gastgeber Mexiko und Südafrika angepfiffen. Zweigeteiltes Wetter steht morgen auf dem Programm. Die Einzelheiten gibt's gleich.
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7: Feinen Donnerstagabend aus der Radio Tirol Service Redaktion um kurz nach 7. Ich bin Greta Gruber. Jetzt immer mehr Sonnenschein und weniger Wolken. Morgen nochmal ein Mix aus Sonne und Wolken. Regentropfen nur vereinzelt. Ab Samstag dann hat die Sonne oft freie Fahrt bei strahlend blauem Himmel. Dabei heizt es richtig auf. 24 bis 32 Grad sind möglich. Jetzt hat es bei Ihnen in Völs 18 Grad, in Schlamus 20, in Toblach 15 Grad und in Franzensfeste 18 Grad.
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7: Langsam einspurig geht's auf der Mebo im Sigmundskronotunnel Richtung Meran weiter. Das Unfallauto ist immer noch vor Ort, der Abschlepper unterwegs. Die Stadtpolizei regelt den Verkehr. Der Rückstau geht bereits in die Eisach-Uferstraße, Höhe 20 zurück, melden uns Radio Tirol-Hörer. Die Reschenstraße und Drususallee sind auch überlastet, viele weichen hier aus. Wegen Überlastung staut es auf der Brenner Staatsstraße ab der Füllnisser Haltestelle bis in die Gröner Straße. Die Ausweichroute der gesperrten Brenner Staatsstraße bei Barbian. Noch bis morgen Nachmittag laufen hier Höhe Kaltenkeller Sicherungsarbeiten am Hang nach einem Steinschlag. Auf der Brenner Autobahn passt's. Eine gute Heimfahrt.

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